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1: Mit Michael Schäder. Der misslungene Anschlag mit einer Sprengstoffdrohne auf dem Flughafen Leipzig-Halle ist nach Angaben der deutschen Bundesregierung in russischem Auftrag verübt worden. Das haben Innenminister Alexander Dobrindt und Außenminister Johann Wadepool gestern bei einer Pressekonferenz gesagt. Als Reaktion würden eine Reihe neuer Strafmaßnahmen gegen Russland verhängt. Aus Moskau heißt es, man werde auf die antirussischen Maßnahmen Deutschlands reagieren. Künstliche Intelligenz erobert auch den Arbeitsmarkt immer mehr und das macht durchaus Sorgen. Denn eine Studie in der Schweiz zeigt, dass KI jungen Menschen immer öfter den Berufseinstieg schwer macht, also ihnen Einstiegsjobs wegnimmt. In Österreich ist dieser Trend bislang noch nicht am Arbeitsmarkt bemerkbar. Um hier gut vorbereitet zu sein, gibt das AMS eine Studie in Auftrag. Gleichzeitig könnte KI für andere Berufe ein Turbo sein, etwa Lehrberufe, die nicht von einer KI ausgeübt werden können. Die Steuerstufen werden bei uns in Österreich im nächsten Jahr um etwas mehr als 2% erhöht. Das hat das Finanzministerium gestern beschlossen. Damit soll die kalte Progression eingedämmt werden. Deutschland geht einen Schritt weiter. Dort beschließt die Regierung heute eine Reform der Einkommenssteuer, mit der mehr Netto vom Brutto übrig bleiben und etwa Familien mit 2 Kindern bis zu 600 Euro im Jahr bringen soll. Nichts zu holen war gestern für den WAC in der Fußball-Bundesliga. Die Wolfsberger haben gegen den LASK mit 1:3 verloren. Damit behalten die Linzer ihre weiße Weste. Sie haben in dieser Saison bis jetzt alles gewonnen und sind zumindest bis heute Abend wieder Tabellenführer. Heute spielt die Austria gegen die WSG Tirol und Salzburg gegen Rapid.

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1: Die nächsten zwei Film-Highlights erwarten euch im Metropol-Kino. 20 Jahre Cars und 25 Jahre The Fast and the Furious laufen von Donnerstag bis Sonntag im Metropol in Innsbruck. Tickets gibt's auf metropol-kino.at oder direkt an der Kinokasse. 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Am kommenden Freitag von 16 bis 21 Uhr. Infos unter nordkette.com. Und Jazzbrunch in Schwarz. Mit der Band Two Seats Left wird im Squeeze am Maximilianplatz bei feinem Jazz gebruncht. Am 6. September ab 10.30 Uhr.
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9: Schönen guten Morgen am Mittwoch. Hier ist für euch das Tirolwetter bei Live-Radio mit Lea Singer. Sonnig und warm wird's da heute.
10: In Nordtirol geht's jetzt schon meist bei klarem Himmel außer Haus. Dementsprechend ist es oft auch noch kühl. Wir messen derzeit zum Beispiel in Kössen 10 Grad, in Innsbruck sind es 13, in Osttirol unter einer Nebeldecke milder 15 Grad aktuell. Es geht heute dann später noch rauf auf bis zu 27. Auch in Osttirol verzieht sich der Nebel, gibt viel Sonne, nur ganz vereinzelt am Nachmittag. Mittag gewittrige Schauer möglich, da auch wieder am ehesten in Osttirol.
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9: Da schau her, im wahrsten Sinn des Wortes. Im Tiroler Unterland gibt es nämlich ein besonders schönes Panorama, Eva Hausberger.
12: Über 270 Webcams aus Österreich und der Schweiz sind heuer ins Rennen gegangen um den sogenannten Ferratel Panorama Award. Platz 4 in der Kategorie Wintermärchen Österreich geht an das Widersberger Horn im Alpachtal als einziges Tiroler Ziel in den Top 5 der Winteraussichten. Knapp 14.000 Menschen haben beim Award mitgevotet, auch in den Kategorien Sommerparadies und Überflieger, wo Drohnenaufnahmen bewertet worden sind.
9: So schieren 5 vor 6.
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13: Mit Michael Schäder. Künstliche Intelligenz erobert auch den Arbeitsmarkt immer mehr und das macht vielen Sorgen. Eine Studie aus der Schweiz zeigt, dass KI jungen Menschen immer öfter den Berufseinstieg schwer macht und ihnen Einstiegsjobs wegnimmt, zum Beispiel was Recherchetätigkeiten angeht. Wie sieht's diesbezüglich in Österreich aus? Das haben wir AMS-Chefin Petra Draxl gefragt.
14: In Österreich selber können wir es noch nicht an den Stellen beobachten. Aber wir werden jetzt eine Studie beauftragen, oder sind gerade dabei, die Studie zu beauftragen, um uns hier wirklich noch einmal im Detail die Entwicklung der offenen Stellen in diesen Branchen anschauen, die eben andere schon definiert haben und gesagt haben, dort sieht man es.
13: Gleichzeitig kann KI für andere Berufe ein Turbo sein, etwa Lehrberufe, die nicht von einer KI gemacht werden können. Dicke Luft zwischen Deutschland und Russland. Aus der Sicht der deutschen Bundesregierung steckt Russland hinter dem misslungenen Anschlag mit einer Sprengstoffdrohne auf dem Flughafen Leipzig-Halle. Deutschland schließt als Reaktion das russische Generalkonsulat und will russische Staatsbürger bei der Einreise strenger kontrollieren. Russlands Präsident Putin nennt die Maßnahmen einen schweren Fehler. Bundespräsident Alexander Van der Bellen ist heute mit den Staatsoberhäuptern aus Belgien, Deutschland, Liechtenstein, Luxemburg und der Schweiz beim Europäischen Forum Alpbach zu Gast. Unter dem Motto How Europe Wins tauschen sich die Staatschefs da heute auch mit Studierenden aus ihren Heimatländern aus. Der LASK ist in der Fußball-Bundesliga weiterhin nicht zu schlagen. Die Linzer haben am Abend auch das 5. Spiel gewonnen und den WAC 3:1 geschlagen. Damit behalten sie ihre weiße Weste und sind zumindest bis heute Abend Tabellenführer. Heute spielt die Austria gegen die WSG Tirol und Salzburg gegen Rapid.
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10: Aktuell habt ihr freie Fahrt auf den Tiroler Straßen, Staus und Blitzer. Gerne melden 0512 20 80 85. Kommt gut an.
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9: Guten Morgen. Auf in die Wochenmitte.
10: Liebe Linsenträger, aufgepasst. Wenn es euch auch immer mal wieder passiert, dass man die verschlammt, dass sie einem aus der Hand fallen, gerade jetzt in der Früh, wenn man noch nicht so ganz wach ist beim Reintun. Ja, da gibt es einen super coolen Trick, wie ihr die in Zukunft super schnell und einfach wiederfindet. Gleich in Leas Lifehacks in 5 Minuten.
9: Lassen wir uns überraschen. Jetzt geht's mal rein gleich mit Powerpop von Jennifer Lopez. Die aktuelle Save Me Tonight. Und Miley Cyrus, zweimal Mädelspower.

0: Der aktuelle Top-Hit von der Jennifer Lopez auf Live-Radio 4 nach 6 am Mittwoch. Guten Morgen, Tirol. Also ich habe hier immer meine Brille auf, beim Sporteln die optische Sonnenbrille. Für alle, die aber lieber zu Linsen greifen wie die Lea, du hast ja jetzt einen super Trick.
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2: Das kennt, glaube ich, jeder, der Linsen hat. Sie fallen einem mal aus der Hand, oh, auf den Boden, sonst wohin. Und das ist so lästig, die Sucherei. Man muss dann alles abtasten, bis man sie hoffentlich dann wiederfindet. Aber in Zukunft geht es viel einfacher. Ihr macht den Raum einfach dunkel und dann leuchtet ihr mit der Handytaschenlampe herum. Und so leuchtet die sonst ja eigentlich unsichtbare Linse im Lichtstrahl auf. So spart ihr wertvolle Zeit und vor allem Nerven.
0: Raffiniert, Leas Lifehacks. Jeden Mittwoch um kurz nach 6, natürlich nur hier auf Live-Radio. Und jetzt gibt's Nickelback für euch zum Zähneputzen. Und natürlich auch zum Linsensuchen.

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0: Eure Live-Radio Frühstarter Mittwoch, Veite und Lea da. Guten Morgen. Jetzt haben wir 6.13 Uhr. Die Osttiroler sind richtige Maschinen, gell? Bitte Wahnsinn, was da gerade in der Sportwelt abgeht. Unser Radprofi, der Felix Gall, ist bei der Vuelta in Spanien nach 10 Tagen auf Platz 3.
1: Bravo. Und unser erst 18-jähriges Tennis-Ass, die Lienzerin Lilly Tucker, trifft bei den US Open nach ihrem ersten Sieg in einem Grand Slam Hauptfeld. Morgen auf Lokalmatadorin Amanda Amisinova. Eine harte Gegnerin, auf die sie sich im Vorfeld aber schon gefreut hat.
2: Sicher, logisch. Ich glaube, es ist eigentlich fast ein bisschen ein Traum, in Amerika gegen die, sagen wir mal so, von letzten Jahr die Finalistin zu spielen. Ist natürlich, glaube ich, auch sehr, sehr Spezielles und ich freue mich riesig drauf, wenn es so sein wird.
1: Mega. Morgen ist es dann soweit, voraussichtlich um 17 Uhr. Ich finde das ein Wahnsinn, wie locker abgebrüht die mit erst 18 Jahren daherredet, oder? Und so sympathisch auch, wenn man so richtig die Tirolerin raushört.
0: Das sind eben wir Tiroler locker lässig, oder? Toi, toi, toi, lieber Felix, liebe Lilly, ganz Tirol drückt euch natürlich ganz, ganz fest die Daumen. Have a

0: Eure Live-Radio-Frühstarter am Mittwoch, der 2. September. Es ist 6:50. Guten Morgen, Tirol.
1: Guten Morgen.
0: Ja, die Kids schlafen jetzt in den Ferien noch. Somit ist es eure Zeit, gemütlich ein bisschen Instagram schauen. Dazu auf einer Kaffee und gute Laune von Bruno Mars jetzt, Uptown Funk.

0: Live-Radio 6.23 Uhr. Guten Morgen.
1: Guten Morgen.
0: Hoher Besuch derzeit bei uns in Tirol. 6 Staatschefs kommen da zusammen. Was bei dem Treffen heute ansteht, erfahrt ihr gleich in Tirol-Update um 6:35 Uhr.
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7: Guten Morgen am Mittwoch, es ist 6:35. Das Tirolwetter bei Live-Radio mit Lea Singer. Nur in der Früh merkt man, dass es langsam ein bisschen herbstelt.
8: War deutlich frischer als noch im Hochsommer. Aktuell messt man in Haiming 11 Grad, in Innsbruck 14, unter der Nebeldecke in Lienz sind 15 Grad. Untertags wird es dann überall zuerst sehr sonnig und fein warm bis zu 27 Grad. Vereinzelt am späteren Nachmittag in Osttirol auch lokale Regenschauer möglich. Am Wochenende knackt man dann sogar wieder die 30-Grad-Marke.
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7: Viel Prominenz und viel Polizei derzeit in Tirol, Eva Hausberger.
10: Bundespräsident Alexander Van der Bellen trifft sich in Tirol derzeit mit den Staatsoberhäuptern aus 5 deutschsprachigen Ländern, unter anderem mit dem Bundespräsidenten aus Deutschland und der Schweiz oder auch dem belgischen König. Motto des Treffens ist Zusammenhalt in Europa.
11: In den kommenden Tagen geht es um sehr wichtige Themen und die gemeinsamen Herausforderungen, vor denen unsere 6 Länder stehen. Dazu gehören unter anderem auch die Klimakrise und Europas Platz in der Welt,
10: sagt Van der Bellen gestern in einem Statement auf seinem Instagram-Account. Am Vormittag sind die prominenten Gäste in Innsbruck eingetroffen, begleitet von einem großen Polizeiaufgebot und vereinzelten Straßensperren. Auch Hubschrauber und Drohnen waren im Einsatz. Nach einem Besuch am Stubaier Gletscher und einem landesüblichen Empfang geht's heute nun zum Europäischen Forum Alpbach, wo eine weitere Arbeitssitzung geplant ist. Sölden hat einen neuen Bürgermeister. Der Gemeinderat hat am Abend den 28-jährigen Maximilian Rimmel zum neuen Dorfchef gewählt. Er folgt Ernst Schöpf nach, der sein Amt als Bürgermeister nach 40 Jahren niedergelegt hat. Zum ersten Mal gibt es ein Wolfsrudel in Tirol und Jungtiere gehören geschützt, fordert der WWF. Abschussverordnungen sollten laut der Naturschutzorganisation ausgesetzt werden. Tirol-Reporterin Beate Lehner.
12: 4 junge Wölfe sind im Gemeindegebiet von Fies gesichtet und fotografiert worden. Das Foto ist der Beleg für ein erstes Wolfsrudel in Nordtirol. Das Land müsse jetzt jede Gefahr für die Elterntiere ausschließen, fordert die Naturschutzorganisation WWF. Auf die 3 derzeit geltenden Abschussverordnungen im Bezirk Landeck müsse verzichtet werden. Die jungen Wölfe seien auf ihr Rudel angewiesen. Werden Vater oder Mutter geschossen, seien die Jungtiere massiv gefährdet, so der WWF.
10: Und in der Fußball-Bundesliga spielt die WSG Tirol heute Abend auswärts gegen Austria Wien. Anpfiff ist um 18.30 Uhr. 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
8: Da schaut's aktuell gut aus. Frühstarter-Bonus, wenn sich da was ändert. Staus und Blitzer immer gern melden an uns 0512 20 80 85.
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7: Guten Morgen. Wochenmitte. Welche Tiroler Kids können denn in knapp 2 Wochen noch von den verrücktesten Ferienabenteuern in der Schule erzählen?
12: Alois Gstrein, 13 Jahre aus Innsbruck, mal auf alle Fälle.
14: Ein Kind hat uns mit seinem Meterstabschwert verfolgt. Das hat er da aber schnell den Rückzug gemacht.
12: Nein. Ist unter anderem passiert auf seinem 200 Kilometer Marsch mit dem Papa Andi von Tirol bis nach Deutschland.
7: Wahnsinn, warum sie diesen anstrengenden Marsch unternommen und was sie da Verrücktes auf der Reise erlebt haben, erzählen sie gleich in 6 Minuten hier in der Show.

0: Live-Radio 6.35 Uhr am Mittwoch. Guten Morgen, Tirol. Und was hast du in die Ferien Cooles erlebt? Fragen sich in knapp 2 Wochen die Schülerinnen und Schüler zu Schulbeginn fix in der Schule. Ganz viel erzählen wird garantiert der Alois Gstrein, 13 Jahre aus Innsbruck. Der ist mit seinem Papa, dem Andi, den Kinderschwabenweg gegangen.
1: 200 Kilometer von Innsbruck bis nach Ravensburg, weil auch von Tirol aus sind Kinder aus

0: armen Familien früher zum Arbeiten nach Oberschwaben geschickt worden. Wie weit dieser Marsch war, das wollte der Alois selbst rausfinden und das war teilweise natürlich auch richtig abenteuerlich.
1: Ein Kind hat uns mit seinem Meterstabschwert verfolgt, das hat er da aber schnell den Rückzug gemacht. Es war am vorletzten Tag, hat es sehr gehagelt und auch sehr geregnet. Gewitter hat es auch gegeben. Da wollten wir schnell durch, haben wir unsere Regenschirme, haben uns auch zwischendurch unter ein Dach gestellt und dann haben wir ein bisschen gewartet, bis es vorbei ist. Und ja. Ja,
2: auf so einem weiten Fußmarsch muss ich echt auf alles gefasst sein. Papa Andi hat es auch getaugt.
3: Das Besondere ist eigentlich, dass ich diesen Weg dann mit meinem Sohn gehen durfte und dass der von sich aus selbst motiviert und aus seiner Idee heraus diesen Weg gehen wollte. Und landschaftlich ist natürlich das Allgäu und auch zum Beispiel bei uns diese Abschnitte wunderschön.
0: Mhm. Alois hat sich natürlich auch mit der Geschichte dieser Schwabenkinder und mit ihrem harten Arbeitsalltag beschäftigt.
1: Meistens mussten sie ja früh aufstehen und dann auch spät ins Bett und dann hatten sie nur 6-7 Stunden Schlaf und das mussten sie über mehrere Monate hinweg machen eben.
0: Bevor sie dann mit Geld zurück nach Tirol gekommen sind.
2: Auf jeden Fall ein spannendes Ferienerlebnis. Alois Gstrein, 13 Jahre aus Innsbruck, ist mit Papa Andi den Schwaben-Kinderweg gegangen. 200 Kilometer von Tirol nach Ravensburg. Respekt!

0: einer eurer absoluten Lieblings-Greatest Hits bei Live-Radio von Deepish Mode und gleich einer der besten aktuellen von Taylor Swift Opalite. 6:45 gleich.
1: Liebe Autofahrer, bitte nicht so schnell. Hier die neuesten Blitzer für Tirol noch bei uns auf Live-Radio stehen in Hall auf der Salzbergstraße. Beim Friedhof wird kontrolliert.
0: 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Die Kollegen in der Live-Radio-Redaktion meinen...
2: Ich trinke ihn schwarz und kurz und möglichst stark. Dafür bin ich wahrscheinlich das Leichtgewicht. Bei uns in der Redaktion, bei mir werden es maximal 2 am Tag.
3: Also ich mag meinen Kaffee am liebsten, wir haben einen Regenschirm, klein und schwarz und ohne Zucker natürlich. Ich würde sagen, pro Arbeitsstunde einer geht auf jeden Fall, also 7 sind es mindestens.
4: Es muss immer Milch drinnen sein und aktuell versuche ich weniger zu trinken als bisher. Momentan bin ich so bei 2-3 pro Tag.
0: Na, ihr trinkt euren Kaffee in Zukunft aus einer schönen Tasse.
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0: 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Und jetzt für euch einer der besten aktuellen Hits von Taylor Swift, Opalite bei Live-Radio.

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8: Guten Morgen am Mittwoch. Das Tirolwetter bei Live-Radio mit Lea Singer. Da braucht sie jetzt in der Früh schon die dickere Übergangsjacke, gell?
9: Am Nachmittag tragt sie die dann aber wieder unterm Arm nach Hause. Von aktuell 7 Grad in Tannheim, 13 in Innsbruck und auch in Virgen geht's heute noch rauf auf bis zu 27 Grad. Auch der Nebel in Osttirol löst sich bald auf und dann wird's bis in den Nachmittag hinein überall sonnig. Da bilden sich dann wieder ein paar Quellwolken, vereinzelt in Osttirol heute auch noch Schauer möglich. Heiß wird's dann wieder am Wochenende, da knackt man die 30-Grad-Marke.
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8: Und da sind heuer im Sommer tausende Menschen nach Innsbruck gekommen, um besondere Musik zu hören, Eva Hausberger.
12: Die Festwochen der alten Musik sind am 30. August zu Ende gegangen und ziehen eine sehr erfreuliche Bilanz, wie es heißt. Mehr als 20.000 Gäste waren bei den gut 60 Veranstaltungen dabei. Durch mehr Veranstaltungen und mehr verkaufte Tickets steht bei den Einnahmen ein Plus von 8%. Besonders auffällig sei heuer auch das Medieninteresse aus dem In- und Ausland gewesen. Allein bei den 3 Vorstellungen der Hauptoper Il Pomodoro waren demnach über 60 Medienvertreter dabei.
8: Es ist 5:07.
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13: Mit Michael Schäder. Weil die künstliche Intelligenz immer öfter Arbeiten übernimmt, finden junge Menschen schwerer einen Job. Zu diesem Ergebnis kommt eine Studie in der Schweiz. In Österreich ist von diesem Trend noch nichts zu spüren, heißt es vom AMS. Die KI könnte sogar für einen Boom in manchen Jobs sorgen, sagt AMS-Chefin Petra Draxl.
14: Es wird Jobs geben, die die KI nicht ersetzen kann. Da sind wir uns einmal sicher. Ja, es wird Jobs geben, wie jetzt, sage ich, den Boden zu legen oder bestimmte handwerkliche Tätigkeiten. Da sehe ich die KI auch in der nächsten Zeit noch nicht. Da könnten bestimmte Berufe gerade in dem Lehrbereich wieder vermehrt boomen, weil hier klar ist, das sind keine KI-Jobs.
13: Trotzdem will sich das Arbeitsmarktservice die Situation in einer Studie genauer anschauen. Bundeskanzler Christian Stocker will den politischen Islam verbieten. Den müsste man aber erstmal gesetzlich definieren, heißt es von der Islamischen Glaubensgemeinschaft. Der Begriff sei zu unscharf und wissenschaftlich nicht klar definiert. Die Gemeinschaft stellt aber klar, sie stehe gegen Extremismus uneingeschränkt auf Seiten des Rechtsstaats. Nur legitime Religionsausübung dürfe nicht kriminalisiert werden. Heiß, aber erstaunlich wenig Blitze. Der Sommer war in Österreich der heißeste seit Beginn der Aufzeichnungen. Gleichzeitig hat es so wenig Blitze wie seit 11 Jahren nicht mehr gegeben. Knapp 840.000 Blitzentladungen sind registriert worden. Das sind um 30% weniger als im langjährigen Schnitt. Die Trockenheit könnte die Gewitteraktivität gebremst haben, sagen Wetterexperten. Der misslungene Anschlag mit einer Sprengstoffdrohne am Flughafen Leipzig-Halle ist nach Angaben der deutschen Bundesregierung in russischem Auftrag verübt worden. Als Reaktion würden eine Reihe neuer Strafmaßnahmen gegen Russland verhängt. Das verbessert die Stimmung zwischen den Ländern nicht gerade. Russlands Präsident Wladimir Putin bezeichnet die Strafmaßnahmen gegen sein Land als schweren Fehler und spricht von Beweisfälschung. Moskau kündigt Gegenmaßnahmen an. Heute befassen sich auch die NATO und die EU mit dem Drohnenvorfall.
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9: Der Frühverkehr rollt. Mehr als 5 Minuten lasst ihr aktuell nirgends liegen, wenn euch was auffällt, Staus oder Blitzer. Aber immer gern durchklingeln, 0512 20 80 85.
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8: Guten Morgen. Oder freuen sich die Almfans?
9: Die Möselalm am Würgler Hausberg macht heute wieder auf. Wir stellen euch Samuel, den neuen Pächter, in 6 Minuten näher vor.
8: Dazu jetzt die einfach happy und glücklich machen. Hier ist jetzt die Aktuelle von Kygo.

0: Guten Morgen, eure Live-Radio-Frühstarter um 5:05.
1: Servus.
0: Aufatmen im Unterland in Wörgl, die beliebte Einkehr. Die Möselalm öffnet heute endlich wieder. Erst Mitte August haben die vorherigen Pächter verkündet, dass sie schließen. Und heute starten der Samuel und die Irena aus Kundl neu durch. Samuel, guten Morgen. Ihr habt euch da recht schnell entschlossen, gell?
2: Guten Morgen, Feiti. Guten Morgen, Lea.
1: Hallo.
2: Also es war eigentlich relativ spontan. Als ich von Mike erfahren habe, dass er neue Pächter sucht für die Möselalm, da habe ich mir das angeschaut und ich kenne ja den Berg. Ich kenne die Leute, die sind super. Die Tradition, die gefällt mir auch. Und das auf der Alm, das ist einfach was sehr interessant ist. Und da habe ich kurz mit ihm geredet und da war klar, das wollen wir machen.
0: Ja, voll super. Samuel, ihr habt ja bei diversen Festeln und auch in der Gastronomie von deinem Papa das Geschäft schon kennengelernt. Wie ist es jetzt, wenn man wirklich als Paar durchgehend zusammenarbeitet?
2: Das wird kein Problem sein. Wir sind ein gut eingespieltes Team und jeder hat so seine Aufgabe und wir freuen uns schon.
1: Wenn euch hoffentlich viele Leute besuchen kommen, dann habt ihr auch viel Ablenkung und kommt gar nicht zum Streiten wahrscheinlich.
2: Ja. Nein, das ist das Wichtigste, dass die Leute sich wohlfühlen und da ist unser ganzer Fokus drauf.
1: Was gibt's so?
2: Da haben wir Südtiroler Spinatknödel, Speckknödel, Kaspressknödel und halt saure Wurst, saure Graukas, die übliche Tiroler Küche wollen wir weiterfahren.
1: Wie kommt man zu euch für alle, die noch nie oben waren?
2: Also wenn man mit Auto anreist, kann man ganz normal bei Lüftner Reisen parken und dann halt dann zu Fuß Richtung B55 hingehen und dann halt den Schotterweg rauf zur Möselalm. Circa Stunde. Es ist auch befahrbar mit dem Fahrrad.
0: Dann alles Gute für den Start heute, auf dass ganz viele Gäste bei euch sich wohlfühlen.
2: Vielen Dank für die schönen Worte und wir tun unser Bestes.
0: Wetter zum Wandern und Radeln ist ja perfekt.
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0: Und Power von Bibi Rexha. Deep in

0: Live-Radio Greatest Hit von Tom Petty. 7.14 Uhr und gleich gibt's einen der besten aktuellen Hits von Olivia Rodrigo, Drop Dead. Wobei die absoluten Superstars sind jetzt in den Ferien. Tirols Kids.
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0: Immer um kurz nach neun ihr großer Auftritt. Amelie Hanisch, 9 aus Volders, hat den gestern auch bravourös gemeistert.
2: Es wird heute noch schön sonnig. Auch der Nebel hier vor dem Studiofenster verzieht sich bald. Dann wird es auch fein warm. Bis zu 26 Grad gibt es heute. Am Wochenende wird es wieder heiß.
3: Ja. 1,5 Wochen noch Ferien. Die Amelie freut sich schon aus einem bestimmten Grund schon wieder auf die Schule.
2: Dass ich meine Freunde wieder sehe.
3: Oh, willst du wen grüßen?
2: Die Hanna, die Rosa, die Hayley, die Laura, die Livia, Nonne Livia.
3: Und die ganze Klasse.
2: Fast die ganze Klasse.
3: Die ganzen Sommerferien lang besuchen uns noch täglich Kids mit ihrer Family.
0: Und heute freuen wir uns auf die Emilia Wille, 10 aus Stans, wieder um kurz nach 9.
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0: Mit Live-Radio, das Sonne entgegen, 7.21 Uhr am Mittwoch. Guten Morgen, Tirol! Na, wir hat's auch gespürt. Leichtes Erdbeben heute Nacht. Wo und wann erfahrt ihr gleich bei der FM Tirol Update um 7:35 Uhr.
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0: Mittwoch, 7:35 Uhr. Guten Morgen. Das Tirolwetter bei Live-Radio mit Lea Singer. Ah, wie schön, ein strahlender Morgen ist es bei uns in Nordtirol.
18: Meist blitzblauer Himmel in Osttirol lässt die Sonne noch ein bisschen auf sich warten. Der Nebel steigt aber schon langsam auf. Über den Lienzer Becken zum Beispiel hängt noch eine Wolkendecke. Die sollte sich aber auch bald auflösen und es wird dann heute überall noch sonnig. Die Temperaturen steigen auch noch ordentlich an. Aktuell nur 7 Grad in Ehrwald, 13 sind es in Innsbruck und Kufstein. Bis zu 27 werden es heute noch vereinbart. Einzelt am Nachmittag Schauer in Osttirol möglich. Hochsommerliche Temperaturen erwarten uns dann wieder am Wochenende knapp über 30 Grad.
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0: Klirrende Gläser heute Nacht im Raum Innsbruck, Eva Hausberger.
20: Gegen 3:30 Uhr nachts hat es ein leichtes Erdbeben gegeben. Das Beben der Stärke 2,6 war vor allem zwischen Innsbruck und Wattens deutlich zu spüren. Die Bevölkerung habe von einem Grollen des Untergrunds und auch von klirrenden Gläsern berichtet, heißt es vom österreichischen Erdbebendienst. Schäden seien bei dieser Stärke keine zu erwarten. Sölden hat einen neuen Bürgermeister. Der Gemeinderat hat am Abend den 28-jährigen Maximilian Rimmel zum neuen Dorfchef gewählt. Er folgt Ernst Schöpf nach, der sein Amt als Bürgermeister nach 40 Jahren niedergelegt hat. Die Tiroler Berge waren diesen Sommer besonders beliebt. Die Hitzewellen haben viele in die Höhe getrieben. Und das spüren auch die Tiroler Seilbahnen. Die Sommersaison sei bisher gut gelaufen, sagt der Sprecher der Tiroler Seilbahnen, Reinhard Klier.
21: Es haben zum einen auch die Nächtigungen zugenommen, weil ja auch in dem Bereich die Kurzfristigkeit so ist, dass die Gäste sich anschauen, wie ist das Wetter. Und wenn das Wetter gut ist, dann buchen sie den Urlaub eben. Aber auch dann eben, wenn sie in den Regionen waren, sehr intensiv auf die Berge hinaufgefahren sind.
20: Bei 35 Grad im Tal seien die knapp über 20 Grad am Berg verlockend, so Klier, sowohl für Gäste als auch für Einheimische. Konkrete Zahlen für den Sommer gäbe es aber noch nicht. Und in der Fußball-Bundesliga spielt die WSG Tirol heute Abend auswärts gegen Austria Wien. Anpfiff ist um 18.30 Uhr. 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
18: Bitte Vorsicht auf der A13 Brenner Autobahn. Innsbruck Richtung Brenner. In der Schönberg-Galerie steht ein defekter LKW. Ihr kommt dran vorbei, rechnet aber mit leichten Verzögerungen. Und bitte nicht zu schnell. Hier die neuesten Blitzer für Tirol gibt es wie immer nur bei uns auf Live-Radio. Auf der A12 Interlautobahn Innsbruck Richtung Landeck bei der Autobahnauffahrt Imstau wird kontrolliert. Wenn ihr sonst auch noch was seht, Staus oder Blitzer, gern melden 0512 20 80 85.
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0: Guten Morgen. Wow, so viel Polizei. Habt ihr euch gestern im Großraum Innsbruck sicher auch gedacht. In der Luft unter anderem einer mega Hubschrauber vom Militär. Warum die Einsatzkräfte im Großeinsatz sind, das verraten wir euch gleich in 6 Minuten. Und jetzt 3 Minuten Kurzurlaub in Italien. Italo Disco.

0: Mit viel guter Laune in den Mittwoch rein, Live-Radio, eure Frühstarter, 7.36 Uhr. Guten Morgen,
1: guten
0: Tirol.
1: Morgen.
0: Was ist da seit gestern los im Großraum Innsbruck? Viel Polizei, Hubschrauber, Drohnen. Ja, es ist hoher Besuch da. Tirol-Reporterin Eva Hausberger.
2: Bundespräsident Alexander Van der Bellen trifft diese Woche in Tirol mit 5 weiteren Staatsoberhäuptern zusammen, darunter etwa die Bundespräsidenten aus Deutschland und der Schweiz oder auch der belgische König. Gestern sind die prominenten Gäste in Innsbruck angekommen, begleitet von einem großen Polizeieinsatz und einzelnen Straßensperren. Das Treffen steht unter dem Motto Zusammenhalt in

0: Europa.
1: In den kommenden Tagen geht es um sehr wichtige Themen und die gemeinsamen Herausforderungen, vor denen unsere 6 Länder stehen. Dazu gehören unter anderem auch die Klimakrise und Europas Platz in der Welt,
0: sagt Bundespräsident Van der Bellen gestern in einem Statement auf seinem Instagram-Account.
2: Wo trifft sich die Politprominenz und was machen Sie genau in Tirol, Eva?
0: Das hochrangige Treffen hat gestern eben in Innsbruck begonnen mit einem Arbeitsmittagessen am Bergisel. Dann sind die 6 Staatschefs mit Jacke, Mütze und Sonnenbrille auf den Stubaier Gletscher gefahren. Am Abend hat es vor der Innsbrucker Hofburg noch einen landesüblichen Empfang gegeben. Da wurden dann auch gleich noch ein paar Selfies gemacht. Heute geht's für die Staatschefs ins Unterland zum Europäischen Forum Alpbach, wo eine weitere Arbeitssitzung ansteht.
3: Also wundert's euch nicht, wenn ihr heute wieder viel Polizei und auch den Militärhubschrauber seht. Politprominenz ist zu Gast bei uns im Live-Radio-Land.

0: Live Radio Greatest Hit von Dr. Alban und gleich einer der besten aktuellen von Michael Patrick Kelly. Gleich 7:45, guten Morgen. Euer Kaffee oder Tee jetzt in der Früh vielleicht ja ein letztes Mal aus dieser Tasse.
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0: Okay, was hat die Tasse schon alles erlebt?
3: Die hat halt viel erlebt. Von Kindheitstagen an ist sie überall anduscht und war halt schon ungefähr 1000 Mal im Geschirrspüler.
0: Okay, also die verdient sich auf jeden Fall jetzt den Ruhestand redlich. Dafür gibt es von uns eine knallgelbe Live-Radiotasse.
3: Ja, freuen mich voll. Danke, das ist voll schön.
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0: Und Michael Patrick Kelly. Run Free. Es ist 8:45.

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7: Guten Morgen. Mittwoch, das Tirolwetter bei Live-Radio mit Lea Singer und da werden heute wohl noch viele Ferienkids zu Gipfelstürmern.
8: Vor allem in Nordtirol ist das ein traumhaftes Bergtagen mit gewaltiger Fernsicht heute. Strahlend blauer Himmel da jetzt auch schon und bleibt heute auch trocken. In Osttirol noch ein paar mehr Wolken und teils auch neblig. Über die Mittagszeit geht sich da auch aber eine schöne Wanderung aus. Später am Nachmittag einzelne Schauer in Osttirol nicht ausgeschlossen. Die Temperaturen werden heute noch richtig warm, bis zu 26 Grad gehen sich aus. Aktuell noch frischer, wir messen 10 Grad in Söll, 11 sind es in Heiming und in Innsbruck jetzt 13 Grad. Die Live-Radio-Vorschau, morgen der Donnerstag ähnlich wie heute, wird ein bisschen windiger, sollte aber auch in Osttirol morgen trocken bleiben. Ab Freitag wird es dann richtig heiß, 31 Grad sind da möglich und auch übers Wochenende bleibt es nochmal hochsommerlich.
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7: Ein Tiroler Verein hilft in Nepal, Eva Hausberger.
10: Seit 17 Jahren engagiert sich der außer ferner Verein Schulkinder Nepal für soziale Projekte in entlegenen Regionen des Himalaya-Staats. Ende Oktober wird nahe Kathmandu nun ein neues Frauenhaus eröffnet. Wegen der Flutkatastrophe im Norden Nepals weiten die Helferinnen aus Tirol ihre Mission aus. Nach der Eröffnung fahren sie gleich ins Krisengebiet, um zu helfen und bitten jetzt auch um Geld spenden. Hilfsgüter sollen dann direkt vor Ort gekauft werden.
7: Es ist kurz vor acht.
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11: Mit Michael Schäder. Miese Stimmung zwischen Deutschland und Russland. Berlin hat gestern den Kreml für den gescheiterten Drohnenanschlag auf den Flughafen Leipzig-Halle verantwortlich gemacht und Strafen gegen Moskau verhängt. Kreml-Chef Putin nennt das einen schweren Fehler und spricht von gefälschten Beweisen. Für den Politologen Thomas Jäger ist im NTV-Interview aber klar, dass es an der Zeit ist, Russland Grenzen zu setzen. Schließlich hat es solche Vorfälle schon öfters in Europa gegeben.
12: Das hat man getan, weil man gemerkt hat, da kommt nichts. Wir können das tun, wir können immer ein bisschen mehr probieren und eben so weit gehen, dass wir versuchen, eine Explosion auf einem Flughafen hervorzubringen. Also das heißt, eine harte Reaktion muss nicht zur Folge haben, dass die Konfrontation zunimmt, sondern im Gegenteil, sie kann die Folge haben, dass man in Moskau die Botschaft versteht und sagt, das lassen wir in Zukunft besser sein.
11: Heute befassen sich sowohl die NATO als auch die EU mit dem Vorfall. Mehr Strom, weniger Gas. So können wir den Energieverbrauch im Juli zusammenfassen. Der Stromverbrauch ist um 1,6% gestiegen. Dafür haben wir um über 2% weniger Gas verbraucht, heißt es von der Regulierungsbehörde E-Control. Außerdem haben die Laufkraftwerke wegen der Trockenheit so wenig Strom geliefert wie noch nie. Deswegen ist heuer um die Hälfte mehr Strom aus dem Ausland importiert worden. Im Mordfall des rechten US-Aktivisten Charlie Kirk muss sich der mutmaßliche Täter vor Gericht verantworten. Ein Richter in Utah hat jetzt den Prozessbeginn angeordnet. Die Beweislage der Staatsanwaltschaft sei ausreichend. Kirk ist im September vergangenen Jahres in Utah erschossen worden. Einen kurzen Schreckmoment hat es für eine Astronautin an der internationalen Raumstation ISS gegeben. Bei einem Einsatz außerhalb der Station hat zwischenzeitlich der linke Arm ihres Anzugs nicht mehr richtig funktioniert. Ein Kabel im Handschuh hat sich verhakt. Am Ende ist aber alles gut gegangen. Bei dem fast siebenstündigen Einsatz wurde ein neuer Reflektor installiert, der Raumschiffen beim Andocken helfen soll.
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8: Eine Meldung für die A13 Brenner Autobahn Innsbruck Richtung Brenner. Da steht nach wie vor ein defekter LKW in der Schönberg-Galerie am rechten Fahrstreifen. Es gibt hier leichte Verzögerungen, rechnet 5 bis 10 Minuten dazu. Staus oder Blitzer? Immer gerne weitergeben 0512 20 80 85.
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7: Guten Morgen. Na da schon her, Heidi Klum und ihre Tokyo-Hotel-Jungs sind bei uns in Tirol. Ja, wo ihr sie vielleicht ja persönlich trefft und was sie bei uns machen, das verraten wir euch in 12 Minuten. Schon in 6 Minuten unser tägliches Quiz am Morgen, Stadtland irgendetwas. Punkt 8.

0: Jetzt haben wir 6:06. Schauen wir mal, ob es jetzt eine Mrs. Know-It-All gibt.
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0: Wochenpreis, diesmal 2 Top-of-Innsbruck-Tickets für die Innsbrucker Nordkettenbahnen. Und heute ist die Nicole Müller aus Sils unsere Kandidatin. Guten Morgen.
2: Guten Morgen.
3: In Sils auch so traumhaft schön, oder? Die Sonne strahlt schon.
2: Wunderschön.
0: Und wir
2: die
0: hoffen,
2: Sonne scheint, ja.
0: Also, und wir hoffen, dass du jetzt gleich auch richtig ausstreust, wenn du vielleicht die Wochenführung übernimmst. Die Lea gibt da also unsere Quizmasterin noch den Buchstaben.
3: Das M wie Müller, dein Nachname, bringt da hoffentlich Glück.
2: Oh, perfekt.
3: 7 richtige von Martin Hilber aus Neustift gilt zu überbieten.
2: Okay.
0: Wunderbar, dann starten jetzt für dich die schnellsten 30 Sekunden deines Lebens.
3: Eine Stadt.
2: Mannheim.
3: Land.
2: Monaco.
3: Hobby.
2: Malen.
3: Am Berg.
2: Weiter.
3: Straftat.
2: Mord.
3: Im Radio.
2: Musik.
3: In der Handtasche.
2: Make-up.
3: Getränk.
2: Milch.
3: Tiroler Ort.
2: Weiter.
3: Im Schlafzimmer.
0: Schnell! Oh je. 7 Begriffe, Nicole, also mit Gleichstand, aber du kennst ja die Spielregeln.
2: Ja,
0: wer davor in Führung
2: ja,
0: ist, bleibt in
2: ja.
0: Führung.
2: Okay, ist in Ordnung, danke.
0: Trotzdem vielen, vielen Dank fürs Mitspielen, falls ihr auch Kandidatin, Kandidat werden wollt. Morgen früh um 7:55 wieder liveradio.tirol jetzt anmelden.
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0: Einen sonnigen Mittwochmorgen mit Live-Radio, 7:45. Ihr Lieben, das ist kein Scherz. Heidi Klum und ihre Jungs von Tokyo Hotel sind gerade bei uns in Tirol. Ja, gerade im Unterland, im Going, beim Stanglwirt, da haben der Bill und der Tom, sind ihr Zwillinge, gestern ihren Geburtstag gefeiert. 37 Jahre sind sie geworden.
1: Auf ihrer Insta-Seite sieht man sie zum Beispiel beim Paragleiten, auch so mit einem Zechhoggelspieler, Holratulio singen sie so. Also sie probieren schon ein bisschen Tirolerlen. Man merkt es ihnen schon an, dass das jetzt nicht so angeboren ist, sagen wir mal so. Schnapsel stoßen sie auch an und ganz Promi-like gehen sie auch noch Golf spielen. Alles in allem, finde ich, schaut es eigentlich echt nach einem spaßigen Tag aus. Sie scheinen sich sehr wohl zu fühlen bei uns. Logisch natürlich auch alles bestens inszeniert.
0: Ja, sind einmal durch die Welt gechattet von Los Angeles, New York, daher, weil es gibt eigentlich kein schöneres Platz als wie Tirol zum Feiern.
1: Definitiv für alles.
0: Ja, da können wir schon stolz sein, hier leben zu dürfen. Ah, wer von euch heute Geburtstag feiert, natürlich alles, alles Gute vom ganzen Live-Radio-Team. Feiert schön.

0: Was für ein traumhafter Mittwochmorgen in Tirol. 8.23 Uhr ist Live-Radio. Guten Morgen. Also, ich hab's verschlafen. Leichtes Erdbeben heute Nacht im Raum Innsbruck. Wie es viele wahrgenommen haben, erfahrt ihr gleich im Tirol-Update um 8:35 Uhr.
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4: Mittwoch, guten Morgen, 8:35. Das Tirolwetter bei Live-Radio mit Lea Singer. Nur in Osttirol, da lässt die Sonne noch ein bisschen auf sich warten.
2: In Nordtirol der Himmel schon blitzblau und in Osttirol lockern die Wolken und Nebelfelder auch immer weiter auf. Über die Mittagszeit und in den Nachmittag hinein ist es dann sehr, sehr freundlich. Erst am späteren Nachmittag kann es in Osttirol vereinzelt Regenschauer heute noch geben. Die Temperaturen steigen ordentlich an, heute bis zu 27 Grad. Noch frisch draußen, wir messen 10 Grad in Prutz. In Innsbruck und auch in Kufstein sind 13. Die Live-Radio-Vorschau zeigt, morgen am Donnerstag ähnlich, bis zu 27 Grad. Da soll es aber im ganzen Land trocken bleiben und es bläst der Wind. Am Wochenende wird es dann wieder heiß, knapp über 30 Grad und auch da meiste Zeit sonnig. Gewitter sind die Ausnahme.
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4: Ein Grollen heute Nacht war bei vielen ausnahmsweise einmal nicht das schnarchende Schatzi im Bett, Eva Hausberger.
6: Im Raum Innsbruck hat es gegen 2:30 Uhr nachts ein leichtes Erdbeben gegeben. Das Beben der Stärke 2,6 war vor allem zwischen Innsbruck und Wattens deutlich zu spüren. Die Bevölkerung habe von einem Grollen des Untergrunds und auch von klirrenden Gläsern berichtet, heißt es vom österreichischen Erdbebendienst. Schäden seien bei dieser Stärke keine zu erwarten. In Telfs verliert eine Frau mehrere tausend Euro an Betrüger. Die 39-Jährige wird vor wenigen Tagen über eine Online-Werbung auf eine vermeintliche Verdienstmöglichkeit im Internet aufmerksam. Nach geringfügigen Auszahlungen soll sie für sogenannte Händleraufgaben dann Geld investieren. Als weitere hohe Beträge gefordert werden, bricht das Opfer den Kontakt ab und erstattet Anzeige. Zum ersten Mal gibt es ein Wolfsrudel in Tirol und Jungtiere gehören geschützt, fordert der WWF. Abschussverordnungen sollten laut der Naturschutzorganisation ausgesetzt werden. Tirol-Reporterin Beate Lehner.
7: 4 junge Wölfe sind im Gemeindegebiet von Fis gesichtet und fotografiert worden. Das Foto ist der Beleg für ein erstes Wolfsrudel in Nordtirol. Das Land müsse jetzt jede Gefahr für die Elterntiere ausschließen, fordert die Naturschutzorganisation WWF. Auf die 3 derzeit geltenden Abschussverordnungen im Bezirk Landeck müsse verzichtet werden. Die jungen Wölfe seien auf ihr Rudel angewiesen. Werden Vater oder Mutter geschossen, seien die Jungtiere massiv gefährdet, so der WWF.
6: Und Tag 2 heute beim Treffen mehrerer Staatsoberhäupter in Tirol. Bundespräsident Alexander Van der Bellen ist in Innsbruck gestern ja unter anderem mit den Bundespräsidenten aus Deutschland und der Schweiz oder auch dem belgischen König zusammengekommen. Heute geht's für die insgesamt 6 Staatschefs ins Unterland zum Europäischen Forum Alpbach, wo eine weitere Arbeitssitzung ansteht. 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
2: A13 Brenner Autobahn Innsbruck Richtung Brenner. In der Schönberg-Galerie steht ein defekter LKW. Rechnet hier bis zu 5 Minuten dazu. Und wegen Baustellen dauert es länger. Einmal auf der Aldranzer Straße zwischen Innsbruck Mitte und dem Schloss Ambras 5 bis 7 Minuten dazu rechnen. Und im Stadtgebiet von Innsbruck über die Grasmeierkreuzung ebenfalls um die 7 Minuten mehr. Bitte nicht zu schnell. Hier die neuesten Blitzer für Tirol gibt es wie immer nur bei uns auf Live-Radio. Von Innsbruck Mitte kommend gegenüber vom Tivoli wird stadteinwärts geblitzt. Wenn ihr auch was habt, Staus oder Blitzer, gerne weitergeben. 0512 20 80 85. Gute Fahrt.
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4: Guten Morgen. Wochenmitte schon wieder. Welche Tiroler Kids können denn in knapp 2 Wochen von den verrücktesten Ferienerlebnissen in der Schule erzählen?
2: Die von Alois Strein, 13 Jahre aus Innsbruck, wird schwer zu toppen.
8: Ein Kind hat uns mit seinem Meterstabschwert verfolgt. Das hat er da aber schnell den Rückzug gemacht.
2: Das hat er unter anderem bei seiner 200 Kilometer Wanderung mit Papa Andi von Tirol nach Deutschland erlebt. Ja.
4: Warum sie diesen anstrengenden Marsch unternommen und was sie da alles Verrücktes erlebt haben auf der Reise, verraten sie gleich in 6 Minuten hier.

0: 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Guten Morgen, Tirol. Live-Radio 5 nach 8:30 am Mittwoch. Na, was hast du in die Ferienkurs erlebt? Fragen sich in knapp 2 Wochen garantiert die Schülerinnen und Schüler dann zu Schulbeginn. Ganz viel erzählen wird garantiert der Alois Gstrein, 13 Jahre aus Innsbruck. Der ist nämlich mit seinem Papa, dem Andi, den Schwabenkinderweg gegangen.
1: 200 Kilometer sind es von Innsbruck bis nach Ravensburg. Weil auch von Tirol sind früher Kinder aus armen Familien zum Arbeiten nach Oberschwaben geschickt worden. Wie weit dieser Marsch war, das wollte der Alois selbst rausfinden. Und teilweise war der Weg richtig abenteuerlich.
2: Ein Kind hat uns mit seinem Meterstabschwert verfolgt. Ui. Das hat er da aber schnell den Rückzug gemacht. Es war am vorletzten Tag, hat es sehr gehagelt und auch sehr geregnet. Gewitter hat es auch gegeben. Da wollten wir schnell durch, haben wir unsere Regenschirme, haben uns auch zwischendurch unter ein Dach gestellt und dann haben wir ein bisschen gewartet, bis es vorbei ist. Und ja.
0: Ja, auf so einem weiten Fußmarsch muss ich echt auf alles gefasst sein. Papa Andi hat es auch getaugt.
3: Was Besondere ist eigentlich, dass ich diesen Weg dann mit meinem Sohn gehen durfte und dass der von sich aus selbst motiviert und aus seiner Idee heraus diesen Weg gehen wollte. Und landschaftlich ist natürlich das Allgäu und auch zum Beispiel bei uns diese Abschnitte wunderschön.
1: Mhm. Alois hat sich natürlich auch mit der Geschichte dieser Schwabenkinder und ihrem harten Arbeitsalltag beschäftigt.
2: Meistens mussten sie ja früh aufstehen und dann auch spät ins Bett und dann hatten sie nur 6-7 Stunden Schlaf und das mussten sie über mehrere Monate hinweg machen eben,
1: Wahnsinn. Bevor sie dann mit Geld zurück nach Tirol gekommen sind.
0: Absolut spannendes Ferienerlebnis, also Alois Gstrein, 13 aus Innsbruck, ist mit Papa

Andi den Schwaben-Kinderweg gegangen. 200 Kilometer von Tirol nach Raffensburg. So, Kids, genießt jetzt noch die letzten zwei Wochen Sommerferien. Hier ist der brandneue Hit von One Republic, Need Your Love, bei Live Radio.

0: gleich 8:45 am Mittwoch. Guten Morgen, eure Live-Radio-Frühstarter, der Veiti und die Lea da. Also ich habe immer meine Brille auf, beim Sporteln die optische Sonnenbrille. Für alle, die aber lieber zu Linsen greifen, wie die Lea, du hast da jetzt einen super Trick.
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2: Erzähl. Ich glaube, es kennt jeder das Problem, der Linsen hat. Sie fallen einem mal aus der Hand.
0: Oh, landen
2: irgendwo auf dem Boden oder sonst wo. Und dann muss man ewig suchen, alles abtasten, weil eigentlich sind die ja durchsichtig, schwer zu finden. Aber in Zukunft geht es viel einfacher. Ihr macht den Raum möglichst dunkel und leuchtet dann mit der Handytaschenlampe, weil dann leuchten die Linsen plötzlich zurück und die sind nicht mehr durchsichtig.
0: Clever.
2: Also spart Zeit und vor allem Nerven.
0: Leas Lifehacks immer um 8:45 kurz vor 9, jeden Mittwoch hier auf Live Radio. Morgen.

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11: Einen schönen Mittwochvormittag. Hier ist für euch das Tirolwetter bei Live-Radio mit Lea Singer und jetzt gibt's auch in Osttirol immer mehr Sonne.
12: Wolken und Nebel lösen sich noch weiter auf, damit wird's im ganzen Land in den nächsten Stunden strahlend sonnig und auch die Temperaturen steigen da ordentlich nach oben. Bis zu 27 Grad sind heute noch möglich. Aktuell messen wir 8 Grad in Hintertux, in Silian sind's 13 und in Innsbruck jetzt 15 Grad. Nur ganz vereinzelt am Nachmittag in Osttirol wieder gewitterige Schauer dabei, meist bleibt's aber trocken. Zur Live-Radio Vorschau. Morgen, der Donnerstag, ganz ähnlich. Ein bisschen windiger und auch in Osttirol soll es da generell trocken bleiben. In Richtung Wochenende wird es dann sogar wieder heiß. 30 Grad und ein bisschen mehr sind möglich. Also nochmal beste Badebedingungen.
11: Jetzt aber kurz vor neun.
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13: Mit Michael Scheder. Im Juli haben wir in Österreich mehr Strom gebraucht und vor allem auch mehr Strom aus dem Ausland importieren müssen als sonst. Helene Feichtenhofer.
14: Das hat mit der extremen Trockenheit heuer im Sommer zu tun gehabt. Deswegen haben die Wasserkraftwerke nicht wie sonst produzieren können. Auch von den Windkraftanlagen ist deutlich weniger Strom gekommen. Diesen Ausfall haben wir durch Stromimporte ausgleichen müssen. Deutlich zugelegt hat dagegen die Stromerzeugung aus Photovoltaikanlagen. Mehr als ein Viertel des in Österreich produzierten Stroms ist mittlerweile Sonnenstrom.
13: In Tirol und Niederösterreich hat in der Nacht die Erde gebebt. Östlich von Innsbruck hat der Erdbebendienst der Geosphere Austria ein Beben der Stärke 2,6 registriert. Die Bevölkerung zwischen Innsbruck und Wattens hat es deutlich gespürt und von Grollen und klirrenden Gläsern berichtet. Ein ähnlich starkes Beben war auch im niederösterreichischen Ebreichsdorf zu spüren. Schäden hat es keine gegeben. Nahe dem Augsburger Hauptbahnhof hat es heute früh eine Explosion gegeben. Laut Polizei ist ein bis jetzt unbekannter Gegenstand in einem Gebäudedurchgang in die Luft geflogen. Mehrere Menschen sind leicht verletzt worden. Wer und was dahinter steckt, weiß man noch nicht. Wer sein E-Auto lädt, zahlt oft unnötig drauf, je nachdem welche Ladekarte er verwendet. Das kritisiert der ÖAMTC. Im Extremfall kann an derselben Ladesäule das bis zu 2,5-fache des günstigsten Preises verrechnet werden, oft wegen hoher Aufschläge für Fremdkarten, obwohl die Preise laut EU-Regelung einfach und vergleichbar sein müssten. Der ÖAMTC fordert deswegen klare Regeln.
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12: Bisschen länger dauert es aktuell nur auf der 13 Brenner Autobahn. Innsbruck Richtung Brenner vor der Mautstelle Schönberg. 5 bis 10 Minuten dazu rechnen wegen Überlastung. Staus oder Blitzer. Immer gerne weitergeben. 0512 20 80 85.
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11: Hey, schönen Vormittag, Feiti und Lea da. Wir starten gleich rein mit Robert Miles und Children.
12: Und eine 2016erin muss sein, haben wir auch da. Und zwar die Emilia Wille, 10 aus Stans. Hallo.
15: Grüß dich. Hallo.
12: Du bist gleich unser Live Radio Sommerwetterkind und wirst uns das Wetter präsentieren.
15: Ja.
12: Wir freuen uns schon.

0: Einen sonnigen Mittwochvormittag, 9.13 Uhr haben wir es.
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0: Ja, und das ist heute die Emilia Wille, 10 Jahre aus Stans. Grüß dich.
2: Hallo Feiti, hallo Lea.
3: Ja, servus Emilia. Du hast gesagt, du hast super coole Sommerferien erlebt.
2: Voller.
3: Warum?
2: Wir waren viel wandern und ich habe ganz viele Ausflüge gemacht. Wir waren im Drachental und das ist voll cool.
0: Wow,
3: in der Wildschönau, gell, ist
2: das? Ja, da gibt es eine Sommerrodelbahn und Wassersachen. So. Zum Beispiel, da kann man Golf spielen und da gibt es ein Restaurant. Das ist voll cool.
3: Ja, wow, gut, dass noch 1,5 Wochen Ferien sind, wenn du so super Ausflugstipps mit hast. Und wohin bist du gewandert?
2: Wir sind einmal auf den Stanzsee und bergauf und in die Wolfsklamm.
0: Herrlich. Ja. Wolfsklamm ist es ein bisschen kühler, wenn es nämlich zu heiß ist, gell? Weil es dick ist.
2: Ja.
3: Hammer. Schauen wir mal, wie heute das Wetter ausschaut, ob es Ausflugswetter und Wanderwetter ist.
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0: Mit der Emilia Wille, 10 Jahre aus Stans.
2: Es wird heute richtig warm, bis zu 27 Grad. Gibt es heute. Nur in Osttirol kann es vereinzelt am Nachmittag regnen. Meistens bleibt es aber trocken und sonnig. Am Berg gibt es heute tolle Fernsicht.
3: Super! Bravo, Emilia! Also, super Wanderwetter mit der Fernsicht.
2: Ja.
3: Das freut uns. Du hast gesagt, dein Berufswunsch wäre?
2: Eine Radiomotorin.
0: Oh, echte Bewerbung gewesen jetzt.
3: Das auf alle Fälle. Wir freuen uns dann in ein paar Jahren, wenn du unsere Kollegin wirst.
2: Auf jeden Fall.
3: Und in der Zwischenzeit noch jetzt schöne Ferien und dann einen guten Schulstart.
2: Danke.
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6: Einen schönen Mittwochvormittag, 9:30 Uhr. Hier ist für euch Lehrsinger mit dem Tirolwetter bei Live-Radio und es ist heute ein Traumspätsommertag.
7: Auch in Osttirol strahlt jetzt die Sonne vom meist schon blitzblauem Himmel. Traumhafte Fernsicht gibt es heute auch und die Temperaturen, denen kann man quasi zuschauen jetzt dann, wie sie nach oben klettern. Noch teils frisch bei 12 Grad in Schmirn. In Landeck sind derzeit 14 und in Innsbruck 17 Grad, bis zu 27 werden es noch. Nur ganz vereinzelt am Nachmittag in Osttirol Schauer möglich. Die Live-Radio-Vorschau zeigt, morgen der Donnerstag ähnlich, sollte aber überall trocken bleiben. Und ab Freitag können wir dann bis übers ganze Wochenende täglich sogar die 30-Grad-Marke knacken.
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6: Die Tiroler Berge waren diesen Sommer besonders beliebt, Eva Hausberger.
8: Die Hitzewellen haben viele auf die Berge getrieben und das spüren auch die Tiroler Seilbahnen. Die Sommersaison sei bisher gut gelaufen, sagt der Sprecher der Tiroler Seilbahnen, Reinhard Klier.
9: Es haben zum einen auch die Nächtigungen zugenommen, weil ja auch in dem Bereich die Kurzfristigkeit so ist, dass die Gäste sich anschauen, wie ist das Wetter und wenn das Wetter gut ist, dann buchen sie den Urlaub eben, aber auch dann eben, wenn sie in den Regionen waren, sehr intensiv auf die Berge hinaufgehen. Sind.
8: Bei 35 Grad im Tal seien die knapp über 20 Grad am Berg natürlich verlockend, so Klier, sowohl für Gäste als auch für Einheimische. Konkrete Zahlen für den Sommer gäbe es aber noch nicht. Schwerer Motorradunfall gestern Nachmittag in Breitenbach. Ein 60-Jähriger will auf der Unterinntalstraße bei Kleinsöll einen LKW überholen und übersieht dabei ein entgegenkommendes Auto. Es kommt zum Zusammenstoß. Der Mann stürzt vom Motorrad und wird schwer am Bein verletzt. Ein Hubschrauber bringt den 60-Jährigen in die Innsbrucker Klinik. Die Straße ist nach dem Unfall etwa eine Stunde lang gesperrt. Und Sölden hat einen neuen Bürgermeister. Der Gemeinderat hat gestern Abend den 28-Jährigen Maximilian Rimmel zum neuen Dorfchef gewählt. Er folgt Ernst Schöpf nach, der sein Amt als Bürgermeister nach 40 Jahren niedergelegt hat. 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
7: Nur sehr kurze Verzögerungen gibt es aktuell nur bei ein paar Baustellen im Land. Ansonsten läuft es. In Innsbruck im Stadtgebiet sind auch einige Ampeln ausgefallen gewesen. Auch die sind jetzt wieder in Betrieb, wie es ausschaut. Wenn ihr was entdeckt, Staus oder Blitzer, gern weitergeben. 0512 20 80 85. Gute Fahrt.
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0: So klingt der Superherbst bei uns in Tirol. Live-Radio 9.42 Uhr, Veite und Lehrda. Hi! Ja, und aufatmen im Unterland. Die beliebte Einkehr, die Möselalm in der Wörgl, öffnet heute endlich wieder.
1: Erst Mitte August haben die vorherigen Pächter verkündet, dass sie schließen. Heute starten schon der Samuel und die Irena aus Kundl neu durch. Mega. Samuel, wie glaubst du, wird es, wenn man da 24-7 als Paar zusammenarbeitet?
2: Das wird kein Problem sein. Wir sind ein gut eingespieltes Team und jeder hat so seine Aufgabe und wir freuen uns schon.
1: Wenn euch hoffentlich viele Leute besuchen kommen, dann habt ihr auch viel Ablenkung und kommt gar nicht zum Streiten wahrscheinlich.
2: Ja. Nein, das ist das Wichtigste, dass die Leute sich wohlfühlen und da ist unser ganzer Fokus drauf.
1: Was gibt's so?
2: Da haben wir Südtiroler Spinatknödel, Speckknödel, Kaspersknödel und halt saure Wurst, saure Graukast, die übliche Tiroler Küche wollen wir weiterfahren.
1: Wie kommt man zu euch für alle, die noch nie oben waren?
2: Also wenn man mit Auto anreist, kann man ganz normal bei Lüftner Reisen parken und dann halt dann zu Fuß Richtung P55 hingehen und dann halt den Schotterweg rauf zur Möselalm. Circa Stunde. Es ist auch befahrbar mit dem Fahrrad.
0: Ja, super. Sich sammelt dann alles Gute für den Start heute und dass sich die Leute euch natürlich pudelwohl fühlen.
2: Vielen Dank für die schönen Worte und wir tun unser Bestes.
1: Ja, Wetter zum Wandern und Radeln ist heute auch perfekt. Habt einen feinen Mittwoch.

0: schau, wie sie runterlacht. Die Sonne am Mittwochvormittag und der Sonne ist jetzt auch bei uns im Live-Radio-Studio, der Lito.
1: Ja, servus, grüß euch. Ich bin heute schon beleidigt worden, also schön, dass ihr so nett seid
0: wegen
1: zu mir.
0: Was?
1: Der Chef hat gerade wieder zu mir gesagt, ich habe die alte Tischdecken von der Oma an.
0: Ah ja, jetzt
2: aber ist es stylische Tischdecken.
1: Aber ich habe gesagt, das passt schon. Die Oma braucht sie nicht mehr, sie hat sie mir vererbt.
0: Hat sie aber
1: dann
0: schön zusammengestrickt.
2: Upcycling. Bei Live-Radio Drug, nicht Upcycling, sondern Premium erste Ware.
1: Absolut, es wird großartig. Zehn geht's los.
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1: Schönen Mittwochvormittag, Lito hier mit dem Tirolwetter bei Live-Radio. Blauer Himmel, Sonnenschein, so bleibt es heute im Großteil des Landes. Über dem Stubaital und Kufstein zum Beispiel gerade ein dünner Wolkenfilm. Im Lienzer Becken hängen nur noch über den Bergen ein paar Haufen Wolken. Meist bleibt es heute so freundlich, maximal in Osttirol bilden sich einzelne Regenschauer. Dazu gibt es bis zu 27 Grad heute. Aktuell zum Beispiel in Innsbruck noch 19 Grad. Die Live-Radio-Vorschau, morgen Donnerstag ähnlich freundlich und warm, das soll es generell trocken bleiben. Am Freitag bis zu 30 Grad und auch am Wochenende Badewetter vom Feinsten.
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1: Es ist 5 vor 10.
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10: Mit Michael Schäder. Die Bundesregierung hat sich zwar auf eine Reform des Wehr- und Zivildienstes geeinigt, für einen Beschluss im Nationalrat braucht es aber eine Zweidrittelmehrheit. Und Helene Feichtenhofer, dafür stellen FPÖ und Grüne in einem Standard-Interview klare Bedingungen.
11: Die Grünen fordern ein stimmiges Gesamtpaket ohne Leerläufe und mit echtem Mehrwert. Grünen-Wehrsprecher Stöckmüller verlangt außerdem mehr Gehalt für Zivildiener und lehnt Milizübungen nach dem Zivildienst strikt ab. Die FPÖ wiederum pocht auf eine frühere verpflichtende Verlängerung des Zivildienstes bereits ab dem nächsten Jahr statt wie geplant 2028. Außerdem bringt FPÖ-Wehrsprecher Reifenberger ein 7+2-Modell für Milizübungen ins Spiel, das mehr Übungseinheiten ermöglichen würde als der Vorschlag der ÖVP.
10: Wird das alles nicht erfüllt, gibt es kein grünes Licht aus der Opposition, machen beide Parteien klar. Verteidigungsministerin Claudia Tanner hat aber zuletzt das Gehaltsplus beim Zivildienst schon mal abgelehnt. Die gegenseitigen Angriffe zwischen den USA und dem Iran gehen weiter. Nach 9 US-Luftangriffen hat der Iran mit Angriffen auf US-Ziele in Jordanien, Kuwait, Bahrain und im Irak reagiert. Das treibt auch die Ölpreise wieder deutlich nach oben. Die Sorte Brent hat sich seit Wochenbeginn um 7% verteuert. Grund ist vor allem die weiterhin blockierte Straße von Hormuz. Eine Woche nach der verheerenden Sturzflut im Himalaya ist die Zahl der Todesopfer in Nepal auf 1.100 gestiegen. Weiterhin werden mehr als 4.600 Menschen vermisst. Die WHO hat vor zusätzlicher Seuchengefahr in den betroffenen Gebieten gewarnt. Ausgelöst wurde die Sturzflut, weil im Himalaya große Mengen an Gletschereis und Felsgestein abgebrochen sind. Heiß, aber erstaunlich wenig Blitze. Der Sommer war in Österreich der heißeste seit Beginn der Aufzeichnungen. Gleichzeitig hat es so wenig Blitze wie seit 11 Jahren nicht mehr gegeben. Knapp 840.000 Blitzentladungen sind registriert worden. Das sind um 30% weniger als im langjährigen Schnitt. Die Trockenheit könnte die Gewitteraktivität gebremst haben, sagen Wetterexperten.
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1: Eine Info für die B178, Loferer Straße von Schäffer nach Elmau, Stau wegen Überlastung, knapp 10 Minuten plus. Ansonsten läuft's, Staus und Blitzer, gleich melden, 0512 20 80 85.
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1: Arbeitswochenhalbzeit, ein Traumtagerl wird das. Im Außendienst braucht die Sonnenblende, im Büro den nächsten Kaffee und überall ganz viel Live-Radio. Jetzt wieder 4 Hits am Stück mit den Sugar Babes, Christa Schirrandi, was Neues, Macklemore und Felix Jen.

Mittwochvormittag, das ist Live at Work mit den Sugar Babes. Jetzt ist richtig Spätsommer, oder? Wer morgens um 7 eine Laufrunde dreht, da ist schon frisch, da braucht man schon erst eine Jackerl. Nichts mehr mit Tanktop wie noch vor 2 Wochen. Jetzt in der Arbeit dafür feine Temperaturen im Büro. Im Auto muss man nicht mehr auf Turbo-Klima stellen. Und wenn es nachmittags nochmal ins Schwimmbad saust, bei feiner Spätsommersonne, ist freie Platzwahl eine der schönsten Jahreszeiten überhaupt. Mit richtig viel Musik. Lady Gaga, Michael Schulte und Maroon 5 sind die nächsten drei. Schönen Mittwoch mit Live-Radio.

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0: 10:55.
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0: Tag 2 heute beim großen Polit-Treffen in Tirol. Eva Hausberger.
16: Staatsoberhäupter aus insgesamt 5 Ländern sind gestern auf Einladung von Bundespräsident Alexander Van der Bellen nach Tirol gekommen. Nach Stationen in Innsbruck und im Stubaital geht's heute nun ins Unterland. Tirol-Reporterin Beate Lehner.
17: Die 6 Staatschefs sind heute beim Europäischen Forum in Alpbach zu Gast, wo eine weitere Arbeitssitzung ansteht. Mit dabei sind etwa die Bundespräsidenten aus Deutschland und der Schweiz oder auch der belgische König. Motto des Treffens ist Zusammenhalt in Europa. Gestern haben sich die Politiker bereits am Berg Isel dazu ausgetauscht, dann sind sie auf den Stubaier Gletscher gefahren. Am Abend hat es vor der Hofburg in Innsbruck einen landesüblichen Empfang gegeben.
16: In Telfs verliert eine Frau mehrere tausend Euro an Betrüger. Die 39-Jährige wird vor wenigen Tagen über eine Online-Werbung auf eine vermeintliche Verdienstmöglichkeit im Internet aufmerksam. Nach geringfügigen Auszahlungen soll sie für sogenannte Händleraufgaben dann Geld investieren. Als weitere hohe Beträge gefordert werden, bricht das Opfer den Kontakt ab und erstattet Anzeige. Und im Landhaus in Innsbruck wird heute Vormittag der VCÖ-Mobilitätspreis 2026 verliehen. Gesucht waren innovative Projekte, Projekte für einen umweltfreundlichen Verkehr. Im vergangenen Jahr ist in Tirol unter anderem das Radwegenetz der Stadt und Region Lienz ausgezeichnet worden. 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
19: B169 Zillertalstraße talauswärts gibt es aktuell Blockabfertigung vor dem Brettfalltunnel wegen Überlastung plus 5 Minuten. Überlastung außerdem auf der B171 Tiroler Straße von Brixleck nach Rathenberg vorm Kreisverkehr dauert es auch 5 Minuten länger. Und B178 Loferer Straße von Schäffer nach Elmau, Stau wegen Überlastung knapp 10 Minuten plus. Hier noch die neuesten Blitzer für Tirol, nur bei uns auf Live-Radio, Verkehrsmelder Toni.
20: Ja, die haben sie blitzen. S16, Landeck fährt Richtung Vorarlberg, unmittelbar vor der Mautstelle messen sie, so wie ich das einschätzen kann, in 60er im letzten Tunnel davor.
19: Danke, Toni, für die Info. Staus und Blitzer gleich melden 0512 20 80 85. Gute Fahrt.
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0: Das ist euer Mittwochvormittag mit Live Radio at Work. Alte Filme wieder auf der Kinoleinwand und anderes knuspriges Spätsommerprogramm gibt's jetzt.
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2: Die nächsten zwei Filmhighlights erwarten euch im Metropolkino. 20 Jahre Cars und 25 Jahre The Fast and the Furious laufen von Donnerstag bis Sonntag im Metropol in Innsbruck. Tickets gibt's auf metropol-kino.at oder direkt an der Kinokasse. 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Mit feinsten DJ-Beats, traumhaftem Bergpanorama und verschiedensten Marktständen. Am kommenden Freitag von 16 bis 21 Uhr. Infos unter nordkette.com. Und Jazzbrunch in Schwarz. Mit der Band Two Seats Left wird im Squeeze am Maximilianplatz bei feinem Jazz gebruncht. Am 6. September ab 10.30 Uhr.
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17: Mittwochvormittag, Lito hier mit dem Tirolwetter bei Live Radio an einem wunderbaren Spätsommertag. Hier und da tauchen ein paar Wolken auf, heute im Großen und Ganzen bleibt es aber sehr sonnig und fein. Einzelne Regenschauer gibt es am Nachmittag in Osttirol. Dazu aktuell 19 Grad in Kitzbühel, 18 in Achenkirch und noch 17 in Ehrwald, maximal heute 27 Grad. Die Live Radio Vorschau für morgen Donnerstag, Copy-Paste von heute, sonniges Spätsommerwetter mit einzelnen Wolken und 27 Grad. Ähnlich auch das Wochenende. Es ist 5 vor 11.
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19: Mit Michael Schäder. Die Österreicherinnen und Österreicher tragen die Schulden mit, die Länder und Gemeinden machen. Wie viel das pro Nase ausmacht, hängt vom Bundesland ab. Die Statistik Austria hat sich die Pro-Kopf-Verschuldung genauer angeschaut. Alexander Fekonja.
20: An der Spitze liegt die Steiermark mit rund 8.600 Euro Schulden pro Einwohner. Dahinter folgen Kärnten und das Burgenland auf einem ähnlich hohen Niveau. Auch Niederösterreich und Wien stehen vergleichsweise tief in der Kreide. Deutlich besser schaut es in Vorarlberg und Salzburg aus. Am wenigsten verschuldet sind aber Oberösterreich und Tirol. Mit rund 3.300 Euro pro Kopf bildet Tirol das Schlusslicht im Bundesländervergleich.
19: Der extrem heiße Sommer hat dazu geführt, dass wir im Juli mehr Strom als normal verbraucht haben. Laut Regulierungsbehörde E-Control haben wir 1,6% mehr Strom, aber um 2% weniger Gas verbraucht. Außerdem hat Österreich um über die Hälfte mehr Strom aus dem Ausland geholt, weil die Laufkraftwerke so wenig wie noch nie geliefert haben. Der 17-Jährige, der in der Nacht auf gestern in der Justizanstalt Klagenfurt einen 19 Jahre alten Mithäftling vorsätzlich getötet haben soll, hat gestanden. Das ist die Info der Staatsanwaltschaft Klagenfurt. Der Jugendliche sagt, dass er den anderen nach einem Streit gewürgt hat, bis er bewusstlos war. Dann hat er ihn mit einem Einwegrasierer getötet. Wer sein E-Auto lädt, zahlt oft unnötig drauf, je nachdem, welche Ladekarte er verwendet. Das kritisiert der ÖAMTC. Im Extremfall kann an derselben Ladesäule das bis zu 2,5-fache des günstigsten Preises verrechnet werden, oft wegen hoher Aufschläge für Fremdkarten, obwohl die Preise laut EU-Regelung einfach und vergleichbar sein müssten. Der ÖAMTC fordert deswegen klare Regeln.
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17: B179 Fernpassstraße. Bei Bichlbach gibt es in beiden Richtungen leichte Stop-and-Go. Überlastung 3-5 Minuten dauert es hier länger. B169 Zillertalstraße, Tal auswärts noch Blockabfertigung vorm Brettfalltunnel. Überlastung aktuell plus 5 Minuten. Und B178 Loferer Straße von Schäfer nach Elmau. Auch etwas Stau wegen Überlastung und knapp 5 Minuten plus. Staus und Blitzer gleich melden. 0512 20 80 85.
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17: Und gleich gibt's wieder Hashtag heute mit den etwas anderen Meldungen des Tages. Da schauen wir auf Platz 1 der aktuellen Charts, aber ganz spezieller Charts. Und zwar die der schönsten. Was? Das klären wir gleich nach 4 Songs.

0: Mittwochvormittag, hier ist Live at Network um kurz nach 11 mit
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0: Und mit Kollegin Beate Lehner.
2: Schönen Vormittag.
0: Wir schauen auf Platz 1 der aktuellen Charts, heute aber ganz spezielle Charts, und zwar die der schönsten Vogelstimmen, Beate.
2: Forscher der Uni Tübingen haben sich angeschaut, warum für uns manche Vogelgesänge angenehmer sind als andere, und haben die Charts der schönsten Vogelstimmen zusammengestellt. Auf Platz 1 die Amsel.
0: Ja, wirklich sehr angenehm.
2: Ja, am angenehmsten sind für uns nämlich die Vögel, die sehr abwechslungsreich singen, und genau das macht eben die Amsel. Dahinter folgen die Kohl- und die Blaumeisen.
0: Das erinnert mich gerade an den Moment, an dem ich im Radio versucht habe, Vogelstimmen nachzumachen.
2: Ja, fast genauso angenehm.
0: Sehr angenehm. So, Zwillingsgeburtstagsfeier in Tirol. Die Kaulitz-Brüder feiern bei uns.
2: Tom und Bill Kaulitz sind gestern 37 Jahre alt geworden. Gefeiert haben sie beim Stanglwirt in Going, allerdings nicht Vollgas, sondern eher gediegener, mit einer Runde Golf und einem eleganten Dinner inklusive Geburtstagstorte.
0: Jetzt sind die ja schon alt.
2: Ja.
0: Und es mieft bei den US Open.
2: Es riecht nach Marihuana und die Rauchschwaden stören mittlerweile auch die Spielerinnen und Spieler. In New York ist Cannabis ja legal und das riecht man vor allem auf den Trainingsplätzen. Die deutsche Spielerin Tamara Korpatsch zum Beispiel sagt, sie habe sich nach dem Training fast ein bisschen high gefühlt. Schon 2023 hat Alexander Zverev gemeint, auf Platz 17 riecht es wie bei Snoop Dogg im Wohnzimmer. Geraucht wird außerhalb der Anlage in einem Park, deswegen ist es für die Veranstalter schwierig, dagegen was zu unternehmen.
0: So, und jetzt die Preisfrage. Was haben die US Open und meine Nachbarschaft gemeinsam?
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11: Kurz vor 11:30.
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11: Mit Eva Hausberger. Gute Situation für angehende Lehrlinge in Tirol.
13: Wer noch eine Ausbildungsstelle sucht, kann aktuell aus einem großen Angebot auswählen. Knapp 1.500 Lehrstellen sind sofort verfügbar. Johannes Schranz, stellvertretender Geschäftsführer des AMS Tirol.
14: In den anderen Bundesländern ist das Angebot an Lehrstellen zurückgegangen. Wir haben ein starkes Plus in Tirol, also fast 16% mehr verfügbare offene Lehrstellen oder rund 1.500 Arbeitsplätze sind es, Ausbildungsplätze.
13: Auf diese 1.500 offenen Lehrstellen kommen aktuell rund 500 junge Menschen, die eine Lehrstelle suchen. Besonders viele Ausbildungsplätze gibt es derzeit etwa im Tourismus oder im Elektrobereich. Im Unterland prallt heute früh ein LKW gegen eine Autobahnbrücke. Zu dem Unfall kommt es auf der A12 bei Kundl. Ein LKW ist mit aufgestellter Ladefläche im dortigen Baustellenbereich unterwegs und kollidiert mit der Brücke. Eine Person muss aus dem Fahrzeug befreit und ins Krankenhaus Kufstein eingeliefert werden. Und eine Tiroler Glocke geht auf Reisen. Die neue Glocke des Serleskirchels in Mirdas reist am 22. September nach Rom, wo sie von Papst Leo geweiht werden soll. Dann bekommt sie ihren endgültigen Platz im Glockenstuhl des Kirchels, das vor einem Jahr eröffnet worden ist. 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
11: B179 Fernpassstraße bei Bichelbach in beiden Richtungen leichtes Stop-and-Go. Überlastung 5 bis 10 Minuten dauert hier länger. B169 Zillertalstraße, talauswärts ist noch Blockabfertigung gemeldet vom Brettfalltunnel, sieht aber in der Echtzeitmessung nicht mehr nach Stau aus. Und B178 Lofererstraße von Schäfer nach Elmau, Stau wegen Überlastung knapp 5 Minuten plus. Staus und Blitzer meldet ihr uns gleich unter 0512 20 80 85. Gute Fahrt.
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0: Das ist euer Mittwochvormittag bei Live Radio at Work. Und wer von euch ist schon beim Schulweg üben?
1: Hey, bitte nur mehr 1,5 Wochen. Dann geht die Schule wieder los in Tirol.
2: Zach.
1: Hi, Veiti und Lea, da eure Live Radio Frühstarter.
2: Servus. Fast 8000 Tiroler Kids starten heuer in die erste Klasse. Und da wird es höchste Zeit, den Schulweg zu üben. Geniale Tipps von den größeren Kindern für die Kleinen. Zuckersüß haben wir morgen früh ab 7:15 für euch.
1: Außerdem, Donnerstag ist immer Kinotag. Ab morgen neu, das gewisse Etwas.
3: Wer bist du nochmal? Sein Betreuer?
4: Sein Betreuer, ganz genau.
5: Was sagen wir dem lieben Fahrer?
6: Du bist ein Hurensohn!
7: Du bist nicht behindert.
8: Ich bin super behindert.
9: Ich glaub dir kein Wort.
10: Weißt du, was im Gefängnis passiert in der Dusche?
1: Also an sich sicher, viel zum Lachen gibt's da. Die Filmkritik 7:45.
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12: Einen schönen Mittwoch. Ein richtiges feines Tagele ist das heute. Viel Sonne, nur ein paar dünne Wolken und spätsommerliche Temperaturen gibt's. Von aktuell schon 22 Grad in Innsbruck oder auch in Lienz zum Beispiel geht's im Laufe des Tages noch rauf auf bis zu 27 Grad. Schauer bleiben heute eher die Ausnahme, wenn, dann kann's gegen Abend am ehesten in Osttirol noch ein paar Tropfen geben. In den kommenden Tagen will's der Sommer dann nochmals wissen. Die Live-Radio-Vorschau zeigt, morgen noch ähnlich wie heute. Am Wochenende gibt es dann aber wieder Badewetter. Es geht rauf auf über 30 Grad, dazu Sonnenschein vom Feinsten.
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11: Kurz vor 12.
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14: Mit Michael Schäder. Volle Solidarität für Deutschland, das ist das Motto heute beim Treffen der EU-Außenminister in Irland nach dem versuchten Sprengstoffanschlag am Leipziger Flughafen. Russland soll dafür verantwortlich sein. Die Spitze dessen, was ein hybrider Angriffskrieg auch für Europa bedeutet, meint Staatssekretär Sepp Schellhorn, der auf Einigkeit pocht.
15: Und ich glaube, dass Stärke durch Einigkeit nicht mit einer gewissen Trägheit verbunden sein darf, sondern hier ist heute ganz klar dieses Thema Nummer eins, weil wir uns einfach auch nicht nur solidarisch mit Deutschland stellen, sondern weil Europa sich auch einig sein muss, wie sie mit dieser Angriffstätigkeit von Russland auch umgeht.
14: Etliche EU-Länder haben die russischen Botschafter zu dem Vorfall vorgeladen. Ein neues Sanktionspaket gegen Russland soll bis Oktober fertig sein. Ein Geständnis gibt es jetzt von dem 17-Jährigen, der in der Justizanstalt Klagenfurt einen 19 Jahre alten Mithäftling getötet haben soll. Der Jugendliche behauptet, der 19-Jährige habe ihn zuvor bedroht, heißt es von der Staatsanwaltschaft. Daraufhin habe der 17-Jährige den Älteren in der Nacht auf Dienstag mit einem Einwegrasierer getötet. Wie hoch sind die Schulden der Bundesländer? Das zeigt eine aktuelle Auswertung der Statistik Austria. Das Ergebnis ist sehr unterschiedlich. Mit 8.600 Euro Schuldenlast pro Einwohner liegt die Steiermark an der Spitze des Rankings, gefolgt von Kärnten und dem Burgenland auf einem ähnlich hohen Niveau. Auch Niederösterreich und Wien stehen vergleichsweise tief in der Kreide. Deutlich besser schaut es in Vorarlberg und Salzburg aus. Am wenigsten verschuldet sind Oberösterreich und Tirol mit etwa 3.300 Euro pro Kopf. In der Fußball-Bundesliga stehen am Abend zwei Partien auf dem Spielplan. Die Austria spielt daheim gegen die WSG Tirol und im Spitzenduell der Runde trifft Red Bull Salzburg auf Rapid. Gestern hat sich der LASK mit einem 3:1 gegen den WAC die Tabellenführung zurückgeholt.
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12: Zwei Staupunkte gibt es aktuell. Zum einen auf der A13 Brenner-Autobahn Innsbruck Richtung Brenner. Es staut sich vor der Baustelle auf der Lueck-Brücke, dauert aktuell 5 bis 10 Minuten länger. Und im Außerfern auf der BN179 Fernpaarstraße Reute Richtung Nassereit gibt es Höhe Bichelbach-Überlastung und ein Plus von 15 Minuten aktuell. Ansonsten aber sieht's gut aus. Eure Staus und Blitzer könnt ihr gerne jederzeit melden unter 0512 20 80 85. Dankeschön und gute Fahrt.
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11: Habt ihr es mitbekommen? Der 13-jährige Alois Gstrein aus Innsbruck war heute früh bei uns im Studio zu Gast. Er hatte ein Sommererlebnis. Da würde er dann zum Schulstart massiv was zu erzählen haben.
16: Ein Kind hat uns mit seinem Meterstabschwert verfolgt. Das hat er da aber schnell den Rückzug gemacht.
11: Was da dahinter steckt, gleich nach 4 Hits am Stück.

0: Mahlzeit am Mittwoch, hier ist Live Radio at Work. Und was hast du in den Ferien Cooles erlebt? Fragen sich in knapp 2 Wochen die Schülerinnen und Schüler zu Schulbeginn auf jeden Fall. Ganz viel erzählen wird da unter anderem der Alois Gstrein, der ist 13, kommt aus Innsbruck und war heute bei uns bei den Live-Radio-Frühstartern im Studio zu Gast. Der Wahnsinn ist, der Alois ist mit seinem Papa Andi den Schwabenkinderweg gegangen. Das sind 200 Kilometer von Innsbruck bis Ravensburg in Deutschland. Da sind früher von Tirol aus Kinder aus armen Familien zum Arbeiten nach Schwaben geschickt worden. Wie weit dieser Weg war, wollte der Alois selbst rausfinden. Es war auf jeden Fall sehr abenteuerlich.
1: Ein Kind hat uns mit seinem Meterstabschwert verfolgt. Das hat er da aber schnell den Rückzug gemacht. Es war am vorletzten Tag, hat es sehr gehagelt und auch sehr geregnet. Gewitter hat es auch gegeben. Da wollten wir schnell durch, haben wir unsere Regenschirme, haben uns auch zwischendurch unter ein Dach gestellt und dann haben wir ein bisschen gewartet, bis es vorbei ist. Und ja.
0: Auf so einem weiten Fußmarsch muss man auf alles gefasst sein. Papa Andi hat es auch getagt.
2: Was Besondere ist eigentlich, dass ich diesen Weg dann mit meinem Sohn gehen durfte und dass der von sich aus selbst motiviert und aus seiner Idee heraus diesen Weg gehen wollte. Und landschaftlich ist natürlich das Allgäu und auch zum Beispiel bei uns diese Abschnitte wunderschön.
0: Alois hat sich natürlich auch mit der Geschichte dieser Schwabenkinder und ihrem wirklich harten Arbeitsalltag beschäftigt.
1: Meistens mussten sie ja früh aufstehen und dann auch spät ins Bett und dann hatten sie nur 6-7 Stunden Schlaf und das mussten sie über mehrere Monate hinweg machen eben.
0: Und das waren noch die geringsten Schwierigkeiten, die Kinder damals hatten. Mal andere Sommerferien. Alois Gstrein aus Innsbruck ist mit Papa Andi den Schwabenkinderweg gegangen. 200 Kilometer von Tirol nach Deutschland.
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9: Gleich 10:55, hier ist das Tirolwetter bei Live-Radio mit Laura Schön. Es geht spätsommerlich durch die Mittagspause.
10: Ja, am Weg raus ins Freie heute die Jause und die Sonnenbrille einpacken. Nur ein paar dünne Wolken ziehen aktuell drüber. Dazu ist es auch schon richtig fein warm. In Innsbruck am Marktplatz zum Beispiel messen wir gerade knapp 23 Grad. Auf bis zu 27 geht es dann heute noch rauf. Ein paar kleinere Regenwolken ziehen dann gegen Abend noch über Osttirol. Im Rest des Landes bleibt es heute aber trocken. Die Live-Radio-Vorschau, morgen geht es dann in der gleichen Tonart wie heute weiter. Am Freitag gibt die Sonne dann aber wieder richtig Gas. Dabei steigen die Temperaturen auf knapp über 30 Grad sogar.
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9: Tirol steht gut da, Beate Lena.
11: Pro Kopf haben wir in Tirol österreichweit die geringsten Schulden. Das zeigen die aktuellen Zahlen der Statistik Austria. Dabei geht es aber nicht um private Schulden, Tirol-Reporterin Eva Hausberger.
12: Es geht um die Verschuldung in Tirol auf Landes- und Gemeindeebene. Aufgeteilt auf alle Tirolerinnen und Tiroler haben wir da pro Kopf 3.285 Euro Schulden aktuell, die niedrigsten in ganz Österreich. Die höchsten Schulden haben die Steirer, nämlich mehr als doppelt so viel pro Kopf wie wir in Tirol. Das Land ist zufrieden, auch beim Rechnungsabschluss für 2025 stehe ein Plus von rund 130 Millionen Euro. Das halte der nächsten Generation den Rücken frei, heißt es.
11: In Tirol essen wir immer mehr Käse. Pro Person haben wir österreichweit im letzten Jahr 27,8 Kilo Käse gegessen, um 1,3 Kilo mehr als noch im Jahr davor. Das zeigt heute die Statistik. Auch Joghurt und Milchgetränke werden immer beliebter. Und Fußball, die WSG Tirol ist heute im Bundesliga-Einsatz und zwar gegen das aktuelle Tabellenschlusslicht, die Wiener Austria. Das Match ist ein Nachtragsspiel. Anpfiff in Wien ist heute um 18.30 Uhr. 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
10: Wir schauen wieder auf die A13 Brenner-Autobahn. Innsbruck Richtung Brenner. Es staut sich ein bisschen vor der Baustelle auf der Lueckbrücke und gibt ein Plus von 10 Minuten aktuell. Weiter auf die BR-179 Fernpassstraße, Reute Richtung Nasserei. Zwischen Heiterwang und Lähn gibt es leichte Überlastung. 5 bis 10 Minuten mehr in diesem Bereich aktuell. Und im Stadtgebiet von Innsbruck staut es sich am Südring bei der Baustelle bei der Grasmeierkreuzung in Fahrtrichtung Tivoli ein Plus von 5 Minuten aktuell. Wenn ihr sonst noch was seht, Staus oder Blitzer, gerne melden unter 0512 20 80 85.
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0: Das ist Live by Dead Work am Mittwochmittag. Ein Tiroler Verein aus dem Außerfern, der heißt Schulkinder Nepal, hilft in Nepal nach der Flutkatastrophe und braucht dazu unsere Hilfe. Begonnen hat alles mit der Ulrike Jäger aus Höfen, die hat ja lebenlang ihre Kinder großgezogen, die Mama gepflegt und irgendwann an einem runden Geburtstag hat sie gesagt, jetzt will ich mal was für mich machen. Ihr Mann hat gesagt, geh und die Ulrike ist nach Nepal. Dort ist sie in eine Schule rein und hat dann ein völlig anderes Leben kennengelernt.
1: Mami hat es gehasst und bergestellt, die Kinder sind am Lohnboden gehockt, Schimmel auf die Wände. Also unvorstellbar. Nachher sage ich, frag die Kinder, was sie sich wünschen. Dann haben sie einstimmig gesagt, Fenster und Türen, dass es nicht so kalt ist. Und dann habe ich gesagt, okay, das kriege ich, ich komme das nächste Jahr wieder. Und so hat das angefangen.
0: Daraus ist dann der Verein Schulkinder Nepal entstanden.
1: Und so hat das angefangen. Und dann sind wir ein Jahr später immer auf eigene Kosten, das muss ich vehement dazu sagen, umgeflogen. Und dann haben wir schon Fenster, Türen, Böden und ein Tafel machen können und sogar Bänke kaufen. Und so ist das angegangen. Dann das Jahr drauf haben wir schon so viel Geld gekriegt, dass wir in Teurali eben da auf 3000 eine Krankenstation dazu gemacht haben. Und so ist das immer weiter und weiter gegangen.
0: Waisenhäuser haben sie gebaut, Krankenhäuser, Geburtenstationen, Operationen ermöglicht. Alles finanziert unter anderem durch Dinge, die sie basteln und am Weihnachtsmarkt verkaufen und durch Spenden natürlich. Und jetzt passiert in Nepal die letzten Tage die große Flutkatastrophe.
1: Wir sind nur da geguckt und haben gerät. Also ich war ja beim Erdbeben drin und das war schon sehr, sehr schlimm. Weil wenn man da hinkommen ist und man hat gesagt, die Kinder holen noch zwischen die Stuhl, die letzten Habseligkeit, da ist noch vielleicht eine Jeanshose oder irgendwas drin. Also das war schon, da sind wir an unsere Grenzen gekommen, gell? Also das war schon sehr heftig.
0: Und eine neue Reise ist jetzt in Planung, denn das nächste große Projekt wird umgesetzt, ein Frauenhaus. Die Reise wird unter den Umständen jetzt natürlich mit sehr viel Emotion geplant.
1: Ja, es trifft immer die Ärmste, das muss ich immer wieder sagen. Ich glaube, das ist ein Ausmaß, das ist vielen noch gar nicht bewusst. Da sind so viele Menschen begraben, die wo man wahrscheinlich nie findet. Ich weiß nicht, was mir erwartet, aber ich weiß, wenn ich drüben bin, dass so mein ganzer Einsatz zum Ding kommt und da funktioniere ich. Das ist interessant, aber es ist so.
0: Durch die Frauenhauseröffnung wären Sie ohnehin drüben. Jetzt durch die Katastrophe hängen Sie Zeit dran, bleiben länger im Krisengebiet, um zu helfen. Und dazu brauchen Sie unsere Hilfe und bitten um Geldspenden. Keine Sachen, denn die kriegen Sie nur so schwierig über den Zoll.
1: Ja, noch so klein. Dann nehmen wir jetzt wieder, wir bleiben unserem Motto treu. Ich sage immer, jeder, wenn uns einen Euro gibt, nehmen wir jetzt gerade nur Reute her. Reute hat etwas über 6.000 Einwohner. Wenn ich von jedem Reutner einen Euro kriege, dann 6.000 Euro. Es ist so einfach. Es wäre ganz, ganz einfach.
0: Der Außerferner Verein Schulkinder Nepal hilft in Nepal nach der Flutkatastrophe. Unterstützen wir die Ulrike und ihre Leute, die da ihr ganzes Herz reinlegen. Wenn ihr möchtet, das Spendenkonto findet ihr im Netz auf schulkinder-nepal.at und in der heutigen Ausgabe der Tiroler Tageszeitung.
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20: 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Der Sommer ist noch nicht fertig mit uns.
21: Ja. Auch heute gibt es wieder ruhiges Spätsommerwetter, nur ein paar dünne Wolken und bis zu warme 27 Grad am Nachmittag. Lienz oder auch Wörgl legen aktuell vor bei schon über 24 Grad. In Innsbruck messen wir aktuell 23. Am Abend kann es dann ganz vereinzelt noch ein paar Regentropfen geben, speziell in Osttirol. Wie geht's weiter? Das zeigt uns die Live-Radio-Vorschau. Morgen gleiches Spiel wie heute, sonnig, ein paar dünne harmlose Wolken und bis zu 27 Grad. Am Freitag dann wieder Schwimmbadwetter, Sonne pur und bis zu heiße 32 Grad.
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20: Es ist 5 vor 1.
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0: Studieren die Eltern, tun das meistens die Kinder auch. Haben die Eltern nur einen Pflichtschulabschluss, dann studieren auch die Kinder so gut wie nie. Bildung in Österreich wird nach wie vor stark vererbt. Das zeigt einmal mehr eine neue Studie des IHS. Auch die langen Sommerferien spielen bei den Bildungschancen durchaus eine Rolle, sagt Mario Steiner vom IHS.
1: Je länger Kinder aus benachteiligten Verhältnissen nicht am Unterricht teilnehmen, desto größer werden ihre Abstände zu den Schülern und Schülerinnen, die aus bevorzugteren Verhältnissen stammen, weil sie eben diesen Bildungsinput jetzt über 9 Wochen zum Beispiel nicht kriegen.
0: Unterschiede zwischen Kindern mit Migrationshintergrund und Kindern ohne gibt es hier so gut wie nicht. Nach dem Angriff auf ein Umspannwerk am Kohlekraftwerk Jänschwalde in Deutschland ermittelt die Polizei nun unter anderem wegen Terrorverdacht. Nach Tatverdächtigen wird gesucht, ein Bekennerschreiben gibt es nicht. Auch in Nordrhein-Westfalen hat es einen mutmaßlichen Anschlag auf die Stromversorgung gegeben. Spekuliert wird, dass die Angriffe möglicherweise mit der bevorstehenden Landtagswahl in Sachsen-Anhalt zusammenhängen. Riesenglück hatte ein 3 Jahre altes Mädchen gestern in Graz gehabt. Das Mädchen ist aus dem 5. Stock eines Mehrparteienhauses abgestürzt. Ihre Schwester hat sie aufgehoben, damit sie runterschauen kann. Dabei ist sie ihr aus der Hand gerutscht und abgestürzt. Wie durch ein Wunder hat das Mädchen das ohne schwere Verletzungen überstanden. Der Stern am Walk of Fame in Hollywood der erst vor kurzem verstorbenen US-Sängerin Dolly Parton wurde beschädigt. Noch Unbekannte haben abgestellte Kerzen umgetreten, den Namen am Stern zerkratzt. Jetzt ist geplant, die Plakette zu reparieren. Die Arbeiten sind aber ohnehin geplant gewesen, weil der Stern seit 1984 bereits Risse bekommen hat.
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21: Nach wie vor ein bisschen länger dauert es auf der A13 Brenner Autobahn. Innsbruck Richtung Brenner vor der Baustelle auf der Lueckbrücke gibt es ein Plus von 5 Minuten aktuell. Und im Außerfahren B179 Fernpaarstraße zwischen Bichelbach und Lehn Überlastung ein Plus von 5 bis 10 Minuten aktuell in beiden Fahrtrichtungen. Ansonsten sieht es aber gut aus. Wenn ihr was entdeckt, Staus oder Blitzer, gerne melden unter 0512 20 80 85. Dankeschön und gute Fahrt.
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Kurz nach eins, das ist Live Radio at Work. Allerfeinster Spätsommernachmittag in der vorletzten Ferienwoche. Wenn ihr die noch am Ausplanen seid, wir stehen euch gern zur Seite. Der Family und den Kids. Für so Tage wie heute haben wir online auf unserer Website das Freibad- und See-Saisonfinale. Aus allen Bädern eure Lieblingsbäder mit Schließungsdatum. Da seht ihr auf einen Blick für alle Bezirke, welche Bäder gehen sich noch aus, welche haben schon zu und könnt drumherum planen. Und wenn dann die Herbst Tage kommen, empfehle ich euch unsere 26 Ferientipps für die Sommerferien 26. Ob Open Air, ob abenteuerliche Indoor Action, für die ganze Familie, alles haben wir damit dabei. Also jetzt noch auskosten, alles online auf liveradio.tirol unter Aktuelles.

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11: Schon vor 2.
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11: Mit aufgestellter Ladefläche gegen eine Brücke, Beate Lehner.
13: Das passiert einem Lkw-Fahrer heute in der Früh auf der Inntal-Autobahn bei Kundl. Er will unter einer Brücke durchfahren, hat aber die Ladefläche noch aufgestellt. Es kommt zum Zusammenstoß. Der Fahrer muss aus dem Lkw befreit und verletzt ins Krankenhaus Kufstein gebracht werden. Die Hitze diesen Sommer hat den Wiesen in Tirol zugesetzt. Für betroffene Bauern gibt es jetzt Geld. Das Land gibt eine Förderung aus, damit Bauern ihr Grünland verbessern und widerstandsfähiger machen können. Konkret wird die passende Nachsaat gefördert. 300.000 Euro liegen dafür im Fördertopf für dieses Jahr. So soll das Futter für Tirols Nutztiere auch in Zukunft gesichert werden. Und in Tirol soll es bald mehr Postpartner geben. Das kündigt die Post jetzt an zum 25-jährigen Jubiläum des Postpartnersystems. Das wurde 2001 eingeführt. 125 Standorte gibt es mittlerweile in Tirol. Unter anderem sind Gemeinden, Supermärkte oder Trafiken als Postpartner tätig. 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
11: Alles in bester Ordnung soweit. Falls ihr was entdeckt, wo zum Stehen kommt, Staus seht, 0512 20 80 85. Gute Fahrt.
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0: Das ist Live-Radio at Work am Mittwochnachmittag. Nur noch 2 Tage.
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0: 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Die Judith Friedl aus Innsbruck hat zum Beispiel eine Tasse für ihre Kollegin, die Julia, gecheckt.
2: Meine Kollegin, die hört immer sehr gern Live-Radio. Das ist das Erste, was sie in der Früh eintut, wenn sie kommt.

0: Und habe mir gedacht, so eine knallgelbe Live-Radio-Taste am Schreibtisch macht sie das sehr gut.
1: Die hat ja sogar einen Spitznamen, oder?
0: DJ Tudel, ja. Es macht nur sie die Musik, kein anderer. Wenn sie auf Urlaub ist, ist es bei uns still.
2: DJ Tudel hat inzwischen unsere Tasse und auch der Mario Graben aus Innsbruck hat seine Tasse bei uns getauscht.
3: Meine Kaffeetasse, also die hat mir mein Arbeitskollege geschenkt, weil der war mal da und hat gesehen, wie ich mit Excel umgehe. Und deswegen hat er mir eine Freak in the Sheets Excel Kaffeetasse geschenkt. Aha. Ja, die ist jetzt leider schon etwas in Mitleidenschaft gegangen, also es ist schon sehr zerfallen.
2: Du kriegst von uns eine gelbe neue Live-Radio-Tasse.
3: Yes, sehr gut.
2: Geil. Verrat mir noch kurz bitte, wie schafft man es beruflich mit Excel zu tun zusammen? Wie kann einem das Spaß machen?
3: Ich habe nie gesagt, dass es mir Spaß macht.
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16: Ja, das Stricherl am Thermometer klettert jetzt immer weiter nach oben. In Innsbruck macht ihr es euch jetzt schon bei 25 Grad und ein paar dünnen Wolken draußen gemütlich. Bis zu 27 werden es dann am Nachmittag sogar noch. Übers Lienzer Becken ziehen dann gegen Abend hin noch vereinzelt ein paar kleinere Regenschauer. Am Wochenende wird es dann richtig heiß für Anfang September. Das zeigt uns die Live-Radio-Vorschau. Morgen nochmals Copy-Paste von heute. Am Freitag und am Wochenende sausen die Temperaturen dann bei viel Sonne, aber richtig nach oben. Es geht rauf auf bis zu heiße 32 Grad sogar.
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15: Es ist 5:05.
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19: Mit Hannes Harp. Der heurige Flugsommer ist für die Airlines und die heimischen Flughäfen nicht so gelaufen wie erhofft. Die Menschen buchen kurzfristiger und nachdem es bei uns sehr heiß war, haben weniger Menschen Lust gehabt, wegzufliegen. Auch die weltpolitische Lage hält mittlerweile viele vom Fliegen ab. Vor allem die Regionalflughäfen kommen immer mehr unter Druck, sagt uns Luftfahrtexperte Kurt Hoffmann.
20: Ja, zum einen hat es natürlich eine sehr hohe Gebührenstruktur in Österreich. Die Kosten sind relativ hoch. Viele große Fluglinien haben kein regionales Fluggerät mehr. Das bedeutet, es ist einfach schwierig, manche Flughäfen an der großen Drehscheibe anzubinden, wirtschaftlich, dass das Sinn macht.
19: Eine schwierige Entwicklung, die nicht nur Österreich betrifft, sondern viele Regionalflughäfen in ganz Europa, so Hoffmann. Der Energiekonzern Verbund hat das Pumpspeicherkraftwerk Limberg in Kaprun erweitert. Im Vormonat sind die Arbeiten, um die Staumauer höher zu machen, fertig geworden. Die Limberg-Sperre ist nun um fast 9 Meter höher. Damit hat das Kraftwerk mehr Kapazität, um Wasser und in Folge überschüssigen Strom zu speichern. Ende des Jahres soll auch der kaputte Generator des neuen Kraftwerks Limberg 3 fertig repariert sein. Tragischer Unfall in Wien. Ein Obdachloser hat auf dem Bahnsteig am Schwedenplatz offenbar das Gleichgewicht verloren und ist von der einfahrenden U-Bahn erwischt worden. Der 57-jährige Mann war auf der Stelle tot. Nun wird untersucht, ob der Bulgare möglicherweise betrunken war. Bildung wird in Österreich nach wie vor stark vererbt. Studieren die Kinder, tun das meistens die Eltern auch. Haben die Eltern nur einen Pflichtschulabschluss, dann studieren auch die Kinder so gut wie nie. Das zeigt eine Langzeitstudie des IHS. Migrationshintergrund, Geschlecht oder Wohnort haben demnach weniger Einfluss auf die Schullaufbahn als vielleicht vermutet.
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16: Zwei kleine Staupunkte aktuell. Zum einen auf der BN179 Fernpaarstraße. Zwischen Bichelbach und Lehn gibt es noch Überlastung und ein Plus von 5 Minuten in beiden Fahrtrichtungen. Und im Stadtgebiet von Innsbruck zwickt es wie immer ein bisschen am Südring bei der Baustelle bei der Grasmeierkreuzung. In Fahrtrichtung Tivoli aktuell 5 Minuten mehr. Wenn ihr sonst noch was seht, Staus oder Blitzer, gerne melden unter 0512 20 80 85. Danke und gute Weiterfahrt.
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15: Lito hier mit 3 Songs aus eurem Lieblingsjahrzehnt. Mit dabei ein Feiersong aus den 2000ern, Guru Josh Project Infinity. Dann was aus den 60 Stunden, Milo, Ayo Technology und die glorreiche Pink, You and Your Hand.

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1: Die nächsten zwei Filmhighlights erwarten euch im Metropol-Kino. 20 Jahre Cars und 25 Jahre The Fast and the Furious laufen von Donnerstag bis Sonntag im Metropol in Innsbruck. Tickets gibt's auf metropol-kino.at oder direkt an der Kinokasse. 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Infos unter nordkette.com. Und Jazzbrunch in Schwarz. Mit der Band Two Seats Left wird im Squeeze am Maximilianplatz bei feinem Jazz gebruncht. Am 6. September ab 10.30 Uhr.
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14: Um 2:35 mit Beate Lehner. Schönen Nachmittag. Lehrlinge gesucht, heißt es aktuell in vielen Tiroler Firmen. Aktuell sind in Tirol knapp 1.500 Lehrstellen sofort verfügbar. Demgegenüber stehen rund 500 junge Tirolerinnen und Tiroler, die aktuell eine Lehrstelle suchen. Johannes Schranz vom AMS Tirol.
15: Rein rechnerisch kommen drei Lehrstellen auf eine lehrstellensuchende Person. Und da sind die größten Chancen im Tourismus, aber auch im Metall- und Elektrobereich gegeben.
14: Für Suchende also eine gute Lage, trotzdem brauche es eine gewisse Mobilität und Flexibilität für den Traumberuf, so Schranz. Schwerer Motorradunfall gestern Nachmittag in Breitenbach. Ein 60-Jähriger will auf der Unterinntalstraße bei Kleinsöll einen LKW überholen und übersieht dabei ein entgegenkommendes Auto. Es kommt zum Zusammenstoß. Der Mann stürzt vom Motorrad und wird schwer am Bein verletzt. Ein Hubschrauber bringt den 60-Jährigen in die Innsbrucker Klinik. Die Straße ist nach dem Unfall etwa eine Stunde lang gesperrt. Und auch in Tirol soll es Gratisverhütung für junge Menschen geben. Das fordern jetzt die Junos, also die jungen Neos in Tirol. Seit gestern gibt es in Südtirol Gratisverhütungsmittel für alle zwischen 14 und 25 Jahren, um Risiken vorzubeugen und für mehr Gesundheit zu sorgen, wie es heißt. Das müsse auch in Tirol möglich sein. Verhütung dürfe nicht am Geldbörserl scheitern, heißt es von den Junos. 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
16: Mit Laura Schön und das sind wir schnell durch. Es gibt aktuell keine gröberen Verzögerungen. Wenn ihr was seht, Staus oder Blitzer, gerne melden unter 0512 20 80 85. Danke und gute Weiterfahrt.
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7: Hier ist Live-Radio am Mittwoch und bei uns geht's weiter mit dem Blick auf die Wetterkarten. Im Tirolwetter schon in 20 Sekunden.
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7: Gleich haben wir es, 5 vor 3, hier ist das Tirolwetter bei Live-Radio mit Laura. Schön spätsommerlich geht's durch den Nachmittag.
2: Ja, und wie? Mit Sonne, dünnen Wolken und warmen Temperaturen gibt's heute schon fast ein bisschen Sommerfeeling wieder. In Innsbruck oder auch in Meierhofen zum Beispiel messen wir knapp 26 Grad und 1-2 Grad mehr werden es dann auch noch. Dazu kann es heute am Abend vor allem in Osttirol ganz vereinzelt noch ein paar Regentropfen geben. Die Live-Radio-Vorschau zeigt, morgen Donnerstag noch ähnlich wie heute, freundlich und warm. Generell bleibt es morgen auch trocken. Am Freitag dann sogar bis zu 32 Grad, also wieder Badewetter vom Feinsten.
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10: Mit Hannes Harp. Die Lust am Fliegen hat abgenommen. Zum einen wegen der weltpolitischen Lage, zum anderen sind wegen der Hitze auch weniger Menschen in den Urlaub geflogen. Gebucht wird außerdem kurzfristiger. Der heurige Flugsommer ist für die Airlines und die heimischen Flughäfen daher nicht ganz so gelaufen wie erhofft, bestätigt Luftfahrtexperte Kurt Hoffmann. Etliche Airlines ziehen auch wegen der hohen Gebühren Konsequenzen.
11: Ja, vor allem diese Ticketabgabe, die es für uns gibt, ist schon sehr kontraproduktiv im Vergleich zu anderen Ländern. Mal in Deutschland ist es auch hoch. Aber das ist schon so, dass manche Airlines, gerade die Ryanair, hat immer wieder gesagt, sie reduzierte mehr in Österreich, haben sie auch schon gemacht und wird vielleicht auch im kommenden Winter in Wien weitere Flugzeuge abziehen, wenn die Steuern so hoch bleiben. Also es wird sich schon negativ aus.
10: Vor allem Regionalflughäfen kommen immer mehr unter Druck. Hoffmann sieht für Inlandsflüge bald keine Zukunft mehr. Burgenlands Landeshauptmann Hans-Peter Doskozil hat heute sein Comeback im Landtag gegeben. Bei einer Sondersitzung zu den Landesfinanzen war er erstmals seit seiner Kehlkopfentfernung im April wieder dabei. Kritik vom Landesrechnungshof und der Opposition hat Doskozil zurückgewiesen. Er sei stolz auf seine Finanzpolitik, dass es keine Vermögenswerte mehr gebe, sei falsch. Nach dem Anschlagsversuch am Leipziger Flughafen soll es zwei Tatverdächtige geben, einen gebürtigen Russen mit lettischem Pass und einen Mann aus Belarus mit russischem Pass. Das berichten mehrere deutsche Medien. Moskau soll für den gescheiterten Angriff mit einer Sprengstoffdrohne Anfang des Vormonats verantwortlich sein. Die EU ist dabei, ein weiteres Sanktionspaket gegen Russland vorzubereiten. Der Energiekonzern Verbund hat das Pumpspeicherkraftwerk Limberg in Kaprun erweitert. Im Vormonat sind die Arbeiten, um die Staumauer höher zu machen, fertig geworden. Die Limberg-Sperre ist nun um fast 9 Meter höher. Damit hat das Kraftwerk mehr Kapazität, um Wasser und in Folge überschüssigen Strom zu speichern. Ende des Jahres soll auch der kaputte Generator des neuen Kraftwerks Limberg 3 fertig repariert sein.
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2: Ein kleiner Staupunkt aktuell im Außerfern. B179 Fernpaarstraße, Nassereit in Fahrtrichtung Reute. Zwischen Lehn und Bichelbach gibt es Überlastung und ein Plus von 5 bis 10 Minuten aktuell. Ansonsten aber läuft's. Wenn ihr was entdeckt, Staus oder Blitzer, gerne melden unter 0512 20 80 85. Danke und gute Fahrt.
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7: Ja, rein geht's in den Mittwoch-Arbeitsnachmittag. Und als hätte der Phil Collins beim Songschreiben mal aus dem Fenster geschaut in Tirol. Ja? Another Day in Paradise. Es ist einfach so schön bei uns im Land, hab's mir heute wieder gedacht, beim Autofahren. Da passt doch Another Day in Paradise. Wie die Faust aufs Auge, Phil Collins gleich mit dabei. Und los geht's mit aktuellem Sound von Michael Schulte, 5 a.m. Gleich haben wir es Punkt 3. Schön, dass ihr mit dabei seid.

0: 11 nach 3, hier ist Live-Radio am Mittwoch, Arbeitsnachmittag, und immer wenn es wirklich wichtig ist, melden wir uns sofort. Es geht ins Live-Radio-Verkehrszentrum zu Laura Schön.
1: Und zwar bitte Vorsicht, es ist ein Unfall passiert auf der B171 Tiroler Straße zwischen Kufstein und Kirchbichl. Einsatzkräfte sind informiert und unterwegs, es liegen allerdings Teile auf der Fahrbahn. Laut Live-Radio-Verkehrsmeldern kommt man nicht sehr gut an der Unfallstelle vorbei. Fahrt hier bitte besonders vorsichtig, wir halten euch natürlich weiter auf dem Laufenden.
0: Vielen Dank, gute Weiterfahrt, und das nächste Update von den Tiroler Straßen gibt's bei uns auf Live-Radio, wie gewohnt um kurz vor halb.

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9: Um 3:35, was haben die Tirol-Kliniken, der Bahnhof Fritzens-Wattens und der Innsbrucker Bozner Platz gemeinsam, Bertelina?
2: Sie dürfen sich jetzt Preisträger nennen. Heute Vormittag haben sie den Mobilitätspreis des Verkehrsclub Österreich bekommen. Der geht jedes Jahr an vorbildliche und kreative Ideen rund um bessere und nachhaltige Mobilität. Auf Platz 1 schaffen es diesmal die Tirol-Kliniken. Warum, erklärt Michael Schwendinger vom Verkehrsclub Österreich.
10: Ist der größte Arbeitgeber des Landes Tirol und da wurden wirklich in allen Bereichen Fahrradfahren, öffentlicher Verkehr, Carsharing, Fahrgemeinschaften, Angebote für die Beschäftigten geschaffen, damit sie nachhaltig, effizient und vor allem auch gesund in die unterschiedlichen Standorte kommen können.
2: Platz 2 geht an den neuen Bahnhof Fritzens-Wattens. Auf dem 3. Platz landet der Innsbrucker Bozner Platz, wo es jetzt deutlich mehr Raum für Fußgänger und Radfahrer gibt. In Tannheim ist Tage nach einem tödlichen Unfall immer noch nicht klar, wer das Opfer ist. Am vergangenen Freitag ist am Geishorn in Tannheim eine Leiche gefunden worden. Die Person dürfte über 100 Meter über felsiges Gelände abgestürzt sein. Um wen es sich handelt, ist noch nicht geklärt. Eine Obduktion wurde angeordnet. Und eine Tiroler Glocke geht bald auf Reisen. Die neue Glocke des Serleskirchels in Mirdas reist am 22. September nach Rom, wo sie von Papst Leo geweiht werden soll. Dann bekommt sie ihren endgültigen Platz im Glockenstuhl des Kirchels, das vor einem Jahr eröffnet worden ist. 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
11: Wir schauen gleich wieder zur Unfallstelle auf der B171 Tiroler Straße. Und zwar ist der Unfall passiert zwischen Schwoich und Kirchbichl. Einsatzkräfte sind bereits vor Ort, es liegen allerdings auch Teile auf der Fahrbahn. Fahrt in diesem Bereich bitte besonders vorsichtig. Wer kann, weicht am besten über die A12 Inntalautobahn aus. Weiter geht's ins Außerfern, B179 Fernpaarstraße, Nassereith Richtung Reute. Es gibt Überlastung zwischen Lehn und Bichelbach. Aktuell dauert es hier eine Viertelstunde länger. Und die neuesten Blitzer, die gibt es jetzt noch von uns, wie immer nur bei uns auf Live-Radio. Und zwar im Stadtgebiet von Innsbruck am Weg zur Autobahn bei Innsbruck Ost bei der Eni-Tankstelle wird stadtauswärts geblitzt. Danke, liebe Julia, für die Info. Eure Straßenblitzer könnt ihr ebenfalls jederzeit gerne melden unter 0512 20 80 85. Dankeschön und gute Fahrt.
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0: Und jetzt die aktuelle von
1: Tiffany Harris, Vertigo.
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0: Ab heute sind's die neuen Pächter auf der beliebten Möselalm bei Wörgl fleißig am Werkeln. Hier ist Live-Radio von 3 bis 3, ja perfektes Wanderwetter zurzeit. Und passend dazu hat die Möselalm neue Pächter, Samuel und Irena. Und was gibt's da Gutes zum Essen, Samuel, bei euch?
1: Da haben wir Südtiroler Spinatknödel, Speckknödel, Kaspressknödel und halt saure Wurst, saure Graukas, die übliche Tiroler Küche wollen wir weiter.
0: Ja, die Klassiker, immer gut nach dem Wandern. Wie kommt man hin zu euch?
1: Also wenn man mit Auto anreist, kann man ganz normal bei Lüftner Reisen parken und dann halt dann zu Fuß Richtung P55 hingehen und dann halt den Schotterweg rauf zur Möselalm. Circa Stunde. Es ist auch befahrbar mit dem Fahrrad.
0: Ja, perfekt. Jetzt bei diesem traumhaften Wetter, auch am Wochenende, geht's richtig fein weiter. Warum nicht zu Samuel und Irena raufwandern zur Möselalm bei Wörgl?

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12: Einen schönen Mittwocharbeitsnachmittag. Hier ist Live-Radio mit dem Tirolwetter und Laura Schön. Die Freude auf den Feierabend steigt schön langsam.
13: Ja, bei vielen von euch bestimmt. Wetter dafür ist ja ideal. Es ist immer noch schön sonnig und auch warm in Innsbruck oder auch in Roppen zum Beispiel sind es noch feine 26 Grad. Regenschauer sind heute in Nordtirol kein Thema mehr, wenn dann am Abend in Osttirol noch stellenweise mit dabei. In den kommenden Tagen will es dann der Sommer also nochmal so richtig wissen. Die Live-Radio-Vorschau zeigt, morgen geht es noch ähnlich wie heute weiter. Am Freitag und am Wochenende gibt es dann aber Badewetter bei über 30 Grad und Sonnenschein vom Feinsten.
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14: Mit Hannes Harp. Der Klimawandel und seine Folgen machen vielen Österreicherinnen und Österreichern Sorge. Gleichzeitig gibt es aber immer noch einen kleinen Teil, der den Klimawandel in Frage stellt. Helene Feichtenhofer.
1: Eine Studie des Beraters EY zeigt, dass 10% der Meinung sind, dass es den Klimawandel gar nicht gibt. 6% sind in dieser Frage unsicher. Demgegenüber steht die große Mehrheit, nämlich 7 von 10, die den Klimawandel für sehr real halten und die sich eben auch Sorgen machen darüber, welche Folgen der noch haben wird. Sie erwarten sich deswegen auch von der Politik, dass die hier beim Thema Klimaschutz aktiv wird. Noch mehr erwarten sich die Menschen aber Hilfe von Politikern, wenn es um Themen wie Teuerung, Gesundheit und das Wohnen geht. So die Studie.
14: Die Umfrage zeigt, dass sich akute Geldsorgen vor das Thema Klimawandel drängen, dessen Folgen viele erst mittelfristig im eigenen Alltag spüren. Die Schießerei bei einem Rave in der Schweiz vergangenen Sonntag war offenbar ein Amoklauf. Am Montag war ein Mann festgenommen worden. Der 43-jährige Schweizer hatte sich gestellt, er dürfte psychisch krank sein, heißt es heute von der Polizei. Bei der Schießerei wurden eine 22-jährige Italienerin getötet und 6 weitere Menschen verletzt. Die Wirtschaftskammer hat angefangen, Mitarbeiter abzubauen. 200 Menschen sind beim AMS zur Kündigung angemeldet worden. Wie viele Menschen insgesamt ihren Job verlieren werden, ist noch offen, sagt der Betriebsrat. Mitarbeiterinnen und Mitarbeiter, die in Pension gehen und freiwillig aufhören, sollen noch mit eingerechnet werden. Es soll einen Sozialplan geben, der neben der gesetzlichen auch eine freiwillige Abfertigung vorsieht. Die WKO will ab 2030 jährlich 100 Millionen Euro sparen. Für ihre 13 Wochen Sommerferien werden Schüler und Lehrer in Italien in ganz Europa beneidet. Wegen der Hitze diskutieren unsere südlichen Nachbarn jetzt über einen noch späteren Schulbeginn. Eine Lehrerin hat eine Petition gestartet. Sie fordert, den Schulbeginn von Mitte September auf den 1. Oktober zu verschieben. Für Direktorinnen und Direktoren und auch Gewerkschaften, wenn nur eine Übergangslösung.
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13: Nach einem Unfall auf der B171 Tiroler Straße zwischen Kirchbichl und Schwoich ist in diesem Bereich aktuell ein Fahrstreifen gesperrt. Einsatzkräfte, Polizei und so weiter sind vor Ort. Fahrt in diesem Bereich aber bitte trotzdem besonders vorsichtig und rechnet auch immer wieder mit leichten Verzögerungen. Weiter geht's ins Außerfern. B179 Fernpassstraße Nassereit Richtung Reute. Zwischen Lehn und Bichelbach gibt's nach wie vor Überlastung. Ein Plus von 10 Minuten aktuell. Und bitte auch nicht zu schnell unterwegs sein. Die neuesten Blitzer für ganz Tirol wie immer nur bei uns auf Live-Radio. Im Stadtgebiet von Innsbruck bei Innsbruck Ost wird bei der Eni-Tankstelle stadtauswärts geblitzt. Danke Armin für die Info. Wenn ihr auch was seht, Staus oder Blitzer, gerne an uns weitergeben unter 0512 20 80 85.
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12: Ja, der Feierabend, der kommt jetzt um kurz vor 4. So schön langsam in Reichweite. Und da ist jetzt natürlich die Frage, soll man heute Abend was bestellen? Packt man nochmal den Griller aus, kauft man jetzt noch schnell Fleisch ein oder Gemüse, Grillkäse. Ach, gibt so viele tolle Optionen. Genießt man heute diesen traumhaften Mittwochfeierabend. Aber jetzt gibt es vielleicht noch ein bisschen zum Buckeln und ganz viel Sound von uns. 4 Hits am Stück, los geht's mit Ray, Where is my Husband? Da starten wir schwungvoll durch den Mittwochnachmittag.

Ui, hoher Besuch in Kitzbühel. Hier ist Live-Radio von 3 bis frei. Die Kaulitz-Brüder haben beim Stangelwirt gestern ordentlich Geburtstag gefeiert. Ja, das sind die Jungs von Tokyo Hotel. Ich muss durch den mit dabei natürlich auch Model-Mama Heidi Klum. Die ist ja mit Tom Kaulitz zusammen. Und die hat anscheinend Amors Jodeltalent. Neben Golf und gutem Essen hat sie auf der Geburtstagsparty nämlich auch einen Jodelkurs gegeben. Und laut Jodeltrainer hat Heidi Klum da das größte Jodeltalent ja gezeigt. Sind wir mal gespannt. Nächstes Jahr kommen Tokyo Hotel ja für ein Konzert nach Österreich. Und zwar zum Frequency Festival. Und schauen mal, ob da dann Heidi Klum beim Jodeln auf der Bühne steht.

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9: Das ist Live-Radio am Mittwoch-Arbeitsnachmittag. Gleich geht's weiter mit eurem Info-Update, schon in 20 Sekunden.
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9: 5:05, hier ist das Tirolwetter bei Live-Radio mit Laura Schön und schön trifft's beim Wetter heute auch ganz gut.
11: Ja, ein richtiges Traumtagel ist das heute. Nur ein paar dünne Wolken ziehen durch. Dazu gibt's aktuell noch 26 Grad in Innsbruck und 27 in Haiming. Über Osttirol kann's dann in den nächsten Stunden vereinzelt auch noch ein paar Regenschauer geben. Die Live-Radio-Vorschau zeigt, morgen geht's in der gleichen Tonart wie heute weiter. Am Freitag dann Sonne vom Feinsten. Dabei steigen dann auch die Temperaturen immer weiter nach oben. Es gehen sich bis zu 32 Grad sogar aus.
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9: Die roten Pfeile sausen jetzt durch Tirol, Bertelena.
14: Es geht jetzt los mit den Tests für die italienischen Hochgeschwindigkeitszüge Frecciarossa. Die Züge sollen ab nächstem Sommer von Italien über Tirol nach Deutschland fahren. Die Strecke vom Brenner bis Kufstein muss deswegen ab sofort getestet, die Systeme angepasst werden. Die Frecciarossa-Züge, was übersetzt so viel heißt wie roter Pfeil, können Geschwindigkeiten von bis zu 300 km/h erreichen. Die Hitze diesen Sommer hat den Wiesen in Tirol zugesetzt. Für betroffene Bauern gibt's jetzt Geld. Das Land gibt eine Förderung aus, damit Bauern ihr Grünland verbessern und widerstandsfähiger machen können. Konkret wird die passende Nachsaat gefördert. 300.000 Euro liegen dafür im Fördertopf für dieses Jahr. So soll das Futter für Tirols Nutztiere auch in Zukunft gesichert werden. Und der Osttiroler Felix Gall führt Österreich bei der Radsport-WM an. Gerade ist das Aufgebot veröffentlicht worden. Bei der Weltmeisterschaft in Montreal in Kanada wird Gall Ende September das Straßenrennen über 273 Kilometer und 3700 Höhenmeter bestreiten. Auch bei den Damen ist Tirol vertreten. Die Jenbacherin Christina Schweinberger gibt nach einer Verletzungspause ihr Comeback. 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
11: Wir schauen gleich wieder zur Unfallstelle auf der B171 Tiroler Straße zwischen Kirchbichl und Schwoich. In diesem Bereich ist nach wie vor ein Fahrstreifen gesperrt. Einsatzkräfte sind noch vor Ort. Fahrt ihr bitte besonders vorsichtig und rechnet mit leichten Verzögerungen. Weiter noch ins Außerfern, B179 Fernpassstraße Nassereit Richtung Reute. Es staut sich zwischen Lehn und Bichelbach wegen Überlastung und gibt ein Plus von 10 Minuten aktuell. Wenn ihr sonst noch was seht, Staus oder Blitzer, gerne noch an uns weitergeben unter 0512 20 80 85.
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0: schönen Start in Richtung Mittwochabend. Hier ist Live-Radio mit einem Satz, den viele Kids noch nicht hören wollen.
1: Hey, bitte nur mehr 1,5 Wochen. Dann geht die Schule wieder los in Tirol.
2: Zach.
1: Hi, Veiti und Lea da, eure Live-Radio-Frühstarter.
2: Servus. Fast 8000 Tiroler Kids starten heuer in die erste Klasse. Und da wird es höchste Zeit, den Schulweg zu üben. Geniale Tipps von den größeren Kindern für die Kleinen. Zuckersüß haben wir morgen früh ab kurz nach 7 für euch.
1: Außerdem Donnerstag ist immer

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1: Wer bist du nochmal? Sei mit Treuer?
2: Sei mit Treuer, ganz genau.
3: Was sagen wir dem lieben Fahrer?
4: Du bist ein Hurensohn!
5: Du bist nicht behindert.
6: Ich bin super behindert.
5: Ich glaub dir kein Wort.
4: Weißt du, was im Gefängnis passiert in der Dusche?
0: Also an sich sicher, viel zum Lachen gibt's da. Die Filmkritik um kurz nach 7:30.
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15: Gleich haben wir es 5 vor 5. Hier ist das Tirolwetter bei Live-Radio mit Laura Schön. Sonnenbrille rauf und ab in den wohlverdienten Feierabend.
16: Ja, alle, die es für heute geschafft haben, können es sich jetzt noch draußen in der Sonne gemütlich machen. Bei immer noch 25 Grad in Breitenbach und 26 in Innsbruck zum Beispiel ist auch überall noch richtig fein warm. Schauer sind heute in Nordtirol kein Thema mehr. In Osttirol kann es in den nächsten Stunden dann stellenweise noch ein bisschen nass werden. Wie geht's weiter? Das zeigt uns die Live-Radio-Vorschau. Morgen ganz ähnliches Spiel wie heute. Sonnig, ein paar harmlose Wolken und bis zu 27 Grad. Am Freitag dann wieder Schwimmbadwetter. Mit Sonne pur geht's rauf auf bis zu heiße 32 Grad sogar.
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19: Mit Hannes Harp. Es ist die Spitze eines hybriden Angriffskriegs auf Europa. Da ist sich die EU einig. Gemeint ist der gescheiterte Sprengstoffanschlag mit einer Drohne auf den Leipziger Flughafen. Deutschland macht Russland dafür verantwortlich. Aus Moskau kommen im Gegenzug offene Drohungen gegen Deutschland. Auch Österreich muss weiterhin vorsichtig bleiben, sagt Militärexperte Gerald Kahner.
20: Österreich ist Teil dieses Spektrums, das angegriffen wird im Rahmen dieser hybriden Kriegsführung. Wir sind Mitglied der Europäischen Union, wir sind Teil des Westens, das laut der russischen Führung eben in Gegnerschaft zu Russland steht. Das heißt, Österreich ist hier auch, wie gesagt, durchaus bedroht.
19: Grundsätzlich ist Österreich und speziell der Flughafen Wien-Schwechat für solche Drohnenangriffe zwar gesichert, Wachsamkeit ist aber geboten, sagt Kahner. Im Fall von Leipzig sollen die Ermittler indes zwei Tatverdächtige identifiziert haben, ein gebürtiger Russe mit lettischem Pass und ein Mann aus Belarus mit russischem Pass. Drei Viertel der Österreicherinnen und Österreicher sorgen sich um die Folgen des Klimawandels. Gleichzeitig sind aber 10% davon überzeugt, dass es den Klimawandel nicht gibt. Das ist das Ergebnis einer Studie des Beraters EY. Von der Politik erwarten sich die Menschen zuerst aber Hilfe bei den Themen Teuerung, Gesundheit und Wohnen. Griechenland will seine ersten Rettungskredite aus der Schuldenkrise deutlich früher zurückzahlen als geplant. Die Darlehen in Höhe von 53 Milliarden Euro könnten bis 2029 und damit 2 Jahre früher getilgt sein. Möglich wird das durch eine robuste Wirtschaft und solide Staatsfinanzen. Auf dem Höhepunkt der Finanzkrise von 2009 bis 2018 ist Griechenland noch kurz davor gestanden, aus der Eurozone auszutreten. Heiß, aber erstaunlich wenige Blitze. Der Sommer war in Österreich der heißeste seit Beginn der Aufzeichnungen. Gleichzeitig hat es so wenige Blitze wie seit 11 Jahren nicht mehr gegeben. Knapp 840.000 Blitze hat der Wetterdienst UbiMet gezählt. Das sind um 30% weniger als im langjährigen Schnitt. Am häufigsten hat es in der Steiermark, Oberösterreich, Niederösterreich und Kärnten geblitzt.
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16: Auf der B171 Tiroler Straße ist zwischen Kirchbichl und Schwoich nach einem Unfall nach wie vor ein Fahrstreifen gesperrt. Einsatzkräfte sind da noch vor Ort. Fahrt hier bitte besonders vorsichtig und rechnet auch mit leichten Verzögerungen. Auf der B179 Fernpaarstraße Nassereit Richtung Reute staute sich nach wie vor wegen Überlastung zwischen Lehn und Bichelbach. Aktuell gibt es ein Plus von 5 bis 10 Minuten. Und den Feierabendverkehr spüren wir langsam in den Stadtgebieten von Innsbruck und Hall. Hier bitte an den üblichen Staupunkten jeweils 5 bis 10 Minuten mehr einplanen. Und bitte heute auch nicht zu schnell unterwegs sein. Die neuesten Blitzer für ganz Tirol kommen wie immer direkt von euch.
21: Es war in Kolsas in Fahrtrichtung Wappen. Da stehen sie gegenüber von der Biosenderei auf der Bushaltestelle. Da wird der 50er kontrolliert.
16: Danke, liebe Vanessa, für die Info. Eure Staus und Blitzer könnt ihr ebenfalls jederzeit gerne melden unter 0512 20 80 85.
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15: Ja, und ich wünsche euch einen schönen Start in den Mittwochabend. Gleich haben wir es. Punkt genau 5 Uhr.

0: Hier ist Live-Radio am Mittwochabend und das Alt macht neu.
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19: 5:30, hier ist das Tirolwetter bei Live-Radio mit Laura Schöns. Feierabendglasl im Freien, bitte gern.
20: Ja, in Innsbruck am Marktplatz zum Beispiel lacht jetzt noch die Sonne vom Himmel. Dazu gibt es auch noch fein warme 25 Grad. In Nordtirol bleibt es heute auch generell trocken. Nur über dem Lienzer Becken in Osttirol kann es in den nächsten Stunden dann noch ein paar Regentropfen geben. Am Wochenende wird es dann sogar nochmals hochsommerlich, das zeigt die Live-Radio-Vorschau. Morgen nochmals Copy-Paste von heute, am Freitag und am Wochenende sausen die Temperaturen bei viel Sonne dann aber richtig nach oben. Es geht rauf auf bis zu heiße 32 Grad sogar.
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19: Bei uns läuft's besser als in anderen Bundesländern, Beate Lehner.
21: Pro Kopf haben wir in Tirol österreichweit die geringsten Schulden. Das zeigen die aktuellen Zahlen der Statistik Austria. Dabei geht es aber nicht um private Schulden, Tirol-Reporterin Eva Hausberger.
22: Es geht um die Verschuldung in Tirol auf Landes- und Gemeindeebene. Aufgeteilt auf alle Tirolerinnen und Tiroler haben wir da pro Kopf 3.285 Euro Schulden aktuell, die niedrigsten in ganz Österreich. Die höchsten Schulden haben die Steirer, nämlich mehr als doppelt so viel pro Kopf wie wir in Tirol. Das Land ist zufrieden, auch beim Rechnungsabschluss für 2025 stehe ein Plus von rund 130 Millionen Euro. Das halte der nächsten Generation den Rücken frei, heißt es.
21: Gute Aussichten aktuell für angehende Lehrlinge in Tirol. Momentan sind beim AMS Tirol rund 1.500 Lehrstellen sofort verfügbar. Gleichzeitig sind aktuell nur 500 junge Tirolerinnen und Tiroler beim AMS gemeldet, die eine Lehrstelle suchen. Vor allem im Tourismus sowie im Metall- und Elektrobereich hätten angehende Lehrlinge gute Chancen, heißt es vom AMS. Und in Tirol soll es in Zukunft mehr Postpartner geben. Das kündigt die Post jetzt an zum 25. Jubiläum des Postpartnersystems. 125 Standorte gibt es aktuell in Tirol. Unter anderem sind Gemeinden, Supermärkte oder Trafiken als Postpartner tätig. 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
20: Die guten Nachrichten zuerst. Die Unfallstelle auf der Tiroler Straße zwischen Kirchbichl und Schwoich ist mittlerweile geräumt und die Sperre wieder aufgehoben. Heißt, in diesem Bereich geht es wieder ohne Probleme voran. Noch der Blick zum Feierabendverkehr, den spüren wir jetzt noch ein bisschen in den Stadtgebieten bzw. den Zentren von Innsbruck, Hall, Wörgl und Lienz. An den üblichen Staupunkten bitte jeweils 5 bis 10 Minuten mehr einplanen. Ansonsten aber sieht's gut aus. Wenn ihr noch was entdeckt, Staus oder Blitzer, gerne melden unter 0512 20 80 85.
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0: Das ist Live-Radio von 3 bis frei am Mittwochabend. Ein Tiroler Verein aus dem Außerfern, der heißt Schulkinder Nepal, hilft in Nepal nach der Flutkatastrophe und braucht dazu unsere Hilfe. Begonnen hat er alles mit Ulrike Jäger aus Höfen. Die ist allein nach Nepal geflogen und hat dort ein völlig neues Leben kennengelernt.
1: Mami hat die Haus zum Berg gestellt, die Kinder sind am Lohnboden gehockt, Schimmel auf die Wände. Also unvorstellbar. Nachher sage ich, gefragt die Kinder, was sie sich wünschen. Dann haben sie einstimmig gesagt, Fenster und Türen, dass es nicht so kalt ist. Und dann habe ich gesagt, okay, das kriege ich, ich komme das nächste Jahr wieder. Und so hat das angefangen.
0: Ja, und daraus ist der Verein entstanden.
1: Und so hat das angefangen. Und dann sind wir ein Jahr später immer auf eigene Kosten, das muss ich vehement dazu sagen, umgeflogen. Und dann haben wir schon Fenster, Türen, Böden und eine Tafel machen können und sogar Bänke kaufen. Und so ist das angegangen. Dann, das Jahr drauf, haben wir schon so viel Geld gekriegt, dass wir in Teurali eben da auf 3000 eine Krankenstation dazu gemacht haben. Und so ist das immer weiter und weiter gegangen.
0: Ja, Waisenhäuser haben sie gebaut, Krankenhäuser, Geburtenstationen, Operationen ermöglicht. Und jetzt passiert in Nepal die letzten Tage diese große Flutkatastrophe.
1: Wir sind nur da geguckt und haben gerät. Also ich war ja beim Erdbeben denn. Und das war schon sehr, sehr schlimm. Weil wenn man da hingekommen ist und man hat gesagt, die Kinder holen noch zwischen die Stunden, die letzten Habseligkeiten, da ist noch vielleicht eine Jeanshose oder irgendwas drin. Also das war schon, da sind wir an unsere Grenzen gekommen. Gell? Also das war schon sehr heftig.
0: Wahnsinn. Und Ulrike und ihr Team, die brauchen jetzt natürlich jeden Cent.
1: Ja, noch so klein. Dann nehmen wir jetzt wieder, wir bleiben unserem Motto treu. Ich sage

0: Jeder, wenn uns einen Euro gibt, nehmen wir jetzt gerade nur Reutte her. Reutte hat etwas über 6.000 Einwohner. Wenn ich von jedem Reutner einen Euro kriege, dann 6.000 Euro. Es ist so einfach. Es wäre ganz, ganz einfach.
1: Also helfen wir da alle zusammen. 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Wir helfen mit. Wer möchte das Spendenkonto, findet ihr im Netz auf schulkinder-nepal.at und in der heutigen Ausgabe der Tiroler Tageszeitung.

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16: Schönen Mittwochabend, 5:06 hier ist das Tirolwetter bei Live Radio mit Laura Schön. Auch jetzt ist die Schlange vor der Eisdiele noch lang.
17: Ja, bei dem Wetter kein Wunder. In Innsbruck in der Marie-Theresien-Straße zum Beispiel sind es immer noch warme 25 Grad. Da kommt auch noch ein bisschen Sommerfeeling auf. Über Lienz hingegen zieht aktuell eine kleinere Regenzelle drüber. Dort hat es aber trotzdem immer noch warme 23 Grad. Die Live-Radio-Vorschau morgen Donnerstag wird es dann ganz ähnlich freundlich und warm wie heute. Generell bleibt es auch trocken morgen. Am Freitag dann sogar bis zu heiße 32 Grad, also wieder Badewetter vom Feinsten.
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18: mit Hannes Harb. Deutschland stellt sich nach dem gescheiterten Drohnenangriff auf den Leipziger Flughafen auf weitere hybride Angriffe ein und macht Russland dafür verantwortlich. Moskau will damit nichts zu tun haben. Allerdings haben die Ermittler angeblich Tatverdächtige mit Bezug zu Russland identifiziert. Ist Österreich auf derartige Angriffe vorbereitet? Das haben wir Militärstrategen Gerald Kahner gefragt.
19: Österreich ist, wie prinzipiell auch die anderen Mitgliedstaaten der Europäischen Union, auf derartige Aktivitäten nicht schlecht vorbereitet. Der Flughafen Schwechat zum Beispiel ist sehr gut gesichert, aber auch der Flughafen Leipzig war sehr gut gesichert und es gelang trotzdem, einen derartigen Anschlag zu versuchen. Wie gesagt, ausschließen ist es nicht, Wachsamkeit ist das Gebot der Stunde.
18: Deutschland kämpft aktuell auch mit Anschlägen auf Umspannwerke in Brandenburg und Nordrhein-Westfalen. Ermittelt wird wegen Terrorverdacht. Möglicherweise hängen die Angriffe auf die Energieinfrastruktur mit der bevorstehenden Landtagswahl in Sachsen-Anhalt zusammen. Die Schießerei bei einem Rave in der Schweiz vergangenen Sonntag war offenbar ein Amoklauf. Am Montag war ein Mann festgenommen worden. Der 43-jährige Schweizer hatte sich gestellt. Er dürfte psychisch krank sein, heißt es heute von der Polizei. Bei der Schießerei wurden eine 22-jährige Italienerin getötet und 6 weitere Menschen verletzt. Die Wirtschaftskammer hat angefangen, Mitarbeiter abzubauen. 200 Menschen sind beim AMS zur Kündigung angemeldet worden. Wie viele Menschen insgesamt ihren Job verlieren werden, ist noch offen, sagt der Betriebsrat. Mitarbeiterinnen und Mitarbeiter, die in Pension gehen und freiwillig aufhören, sollen noch mit eingerechnet werden. Es soll einen Sozialplan geben, der neben der gesetzlichen auch eine freiwillige Abfertigung vorsieht. Die WKO will ab 2030 jährlich 100 Millionen Euro sparen. Bildung wird in Österreich nach wie vor stark vererbt. Studieren die Kinder, tun das meistens die Eltern auch. Haben die Eltern nur einen Pflichtschulabschluss, dann studieren auch die Kinder so gut wie nie. Das zeigt eine Langzeitstudie des IHS. Migrationshintergrund, Geschlecht oder Wohnort haben demnach weniger Einfluss auf die Schullaufbahn als vielleicht vermutet.
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17: Wir schauen gleich nach Osttirol. Es ist ein Unfall passiert auf der B108 Felbert-Hauern-Straße und zwar zwischen St. Johann im Walde und Matrei, Höhe Huben. Hier ist aktuell nur ein Fahrstreifen frei. Die Polizei ist vor Ort und regelt den Verkehr. Fahrt hier aber bitte besonders vorsichtig und rechnet auch mit leichten Verzögerungen. Weiter wieder nach Nordtirol ins Außerfern auf die B179 Fernpaststraße. Es gibt aktuell Blockabfertigung vor dem Grenztunnel Füssen. Die Ausreise nach Bayern dauert aktuell bis zu 5 Minuten länger. Und eine wichtige Info noch fürs Außerfern, und zwar wird auf der B179 Fernpaarstraße heute Nacht wieder gearbeitet. Es gibt eine Nachtbaustelle und zwar zwischen Wengle und Bichelbach. Hier wird der Asphalt erneuert. Zwischen 18 Uhr und morgen früh 6 Uhr werdet ihr in diesem Bereich wechselseitig angehalten. Wenn ihr sonst noch was seht, Staus oder Blitzer, gerne an uns weitergeben unter 0512 20 80 85. Dankeschön und gute Fahrt.
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16: Ja, Tirol startet in den wohlverdienten Mittwochabend, hoffentlich schon Feierabend. Und ist vielleicht auch ein bisschen zweigeteilt. Wir repräsentieren das, glaube ich, ganz gut. Denn Laura, du hast heute nichts mehr vor.
17: Ganz genau. Hab heute irgendwie einen komischen Tag. Irgendwie so ein bisschen Kopfweh, müde, schlecht geschlafen. Also ich freue mich dann auf den Feierabend auf der Couch.
16: Ja, und bei mir geht es ein bisschen wilder zu.
17: Oha.
16: Ja, und zwar auf der Terrasse. Griller auspacken, Freunde eingeladen.
17: Oh, schön.
16: Bier gibt's, Burger gibt's. Also... Ich verrate jetzt die Adresse nicht.
17: Bin gespannt, wie du morgen reinschaust.
16: Ja, eben. Ich wünsche euch einen ganz, ganz schönen Abend. Punkt 6, hier ist Live-Radio.

0: Kurz nach 6, hier ist Live-Radio am Mittwochabend. Immer wenn es dringend ist, melden wir uns sofort. Es geht ins Live-Radio-Verkehrszentrum zu Laura Schön.
1: Und wir schauen gleich auf die A12 Inntal-Autobahn, Kufstein Richtung Innsbruck. Es steht ein defektes Fahrzeug direkt in der Ausfahrt Wattens. Danke Lisa für die Info. Bitte fahrt in diesem Bereich besonders vorsichtig und langsam vorbei. Asfinag ist informiert und auf Anfahrt.
0: Eine gute und vor allem eine sichere Weiterfahrt.
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3: 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Laufen von Donnerstag bis Sonntag im Metropol in Innsbruck. Tickets gibt's auf metropol-kino.at oder direkt an der Kinokasse. 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
18: Punkt genau. 6:35, hier ist das Tirolwetter bei Live Radio mit Laura Schön. Auch jetzt am Abend ist es noch leicht sommerlich im Land.
19: Ja, in Landeck, Innsbruck oder auch in Gramsach zum Beispiel messen wir immer noch feinwarme 24 Grad. Dazu ist es in Nordtirol speziell auch noch sehr schön klar. Nur ein paar harmlose Wolken ziehen über den Himmel. In Osttirol, speziell in Lienz, gibt es stellenweise noch ein paar kleinere Regenschauer. Im Laufe der Nacht trocknet es dann aber auch dort wieder auf. Es geht klar durch die Nacht. bei Tiefstwerten zwischen 14 und 9 Grad. In den kommenden Tagen will es dann der Sommer nochmals so richtig wissen. Das zeigt uns die Live-Radio-Vorschau. Morgen nochmals ähnlich wie heute. Am Freitag und am Wochenende gibt es dann wieder Badewetter. Es geht rauf auf über 30 Grad. Dazu Sonnenschein vom Feinsten.
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18: Jetzt rasen die extra schnellen Züge durch Tirol, Beate Lena.
20: Es geht jetzt los mit den Tests für die italienischen Hochgeschwindigkeitszüge Frecciarossa. Die sollen ab nächsten Sommer von Italien über Tirol nach Deutschland fahren. Dafür gibt es ab sofort Tests zwischen Kufstein und dem Brenner. Auch das Personal in Tirol und Deutschland wird bereits geschult. Die Frecciarossa-Züge können bis zu 300 km/h schnell fahren. Auch in Tirol soll es gratis Verhütung für junge Menschen geben. Das fordern jetzt die Junos, also die jungen Neos in Tirol. Seit gestern gibt es in Südtirol gratis Verhütungsmittel für alle zwischen 14 und 25 Jahren, um Risiken vorzubeugen und für mehr Gesundheit zu sorgen, wie es heißt. Das müsse auch in Tirol möglich sein. Verhütung dürfe nicht am Geldbörserl scheitern, heißt es von den Junos. Und Anpfiff in Kürze für die WSG Tirol. In der Fußball-Bundesliga beginnt jetzt um 18.30 Uhr das Nachtragsmatch gegen die Wiener Austria. Die Austria ist aktuell Tabellenschlusslicht, die WSG zuletzt nach dem 4:0 gegen Lustenau im Aufwind. Gespielt wird heute auswärts in Wien. 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
19: Wir schauen gleich wieder auf die A12 Inntalautobahn Kufstein Richtung Innsbruck. Direkt in der Ausfahrt Wattens steht ein defektes Fahrzeug. Einsatzkräfte sind bereits vor Ort, fahrt aber trotzdem bitte besonders vorsichtig in diesem Bereich. Weiter nach Osttirol zur Unfallstelle auf der B108 Felbert-Hauernstraße zwischen St. Johann im Walde und Matrei, und zwar Höhe Huben, ist nach wie vor ein Fahrstreifen gesperrt. Polizei ist vor Ort und regelt den Verkehr. Fahrt aber auch hier bitte besonders vorsichtig und rechnet mit leichten Verzögerungen. Weiter auf die B179 Fernpaarstraße. Da gibt es heute eine Nachtbaustelle, und zwar zwischen Wengle und Bichelbach. Es wird asphaltiert. Bis morgen um 6 Uhr in der Früh werdet ihr hier wechselseitig angehalten. Aktuell dauert es in beiden Fahrtrichtungen 10 bis 15 Minuten länger. Wenn ihr sonst noch was habt für uns, Staus oder Blitzer, gerne melden unter 0512 20 80 85. Dankeschön und gute Weiterfahrt.
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Ganz liebe Grüße zu euch raus in den Mittwochabend. Hier ist Live-Radio von 3 bis frei. Hoffentlich habt ihr schon frei. Wir haben jetzt den perfekten Soundtrack so zum Reinstarten in die Freizeit. So ein bisschen gechillter, wo man so ein bisschen die Last des Tages, ja, so ein bisschen von den Schultern runter shaken kann. Harry Styles mit American Girls. Ah, da ist man doch gefühlt schon einen halben Arbeitsstress los, oder?

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18: Feinen Mittwoch.
15: Hier ist das Tirolwetter bei Live-Radio mit Laura Schön. Ideales Wetter gibt's jetzt. Für einen gemütlichen Griller im Garten zum Beispiel. Immer noch sonnig und warm bei knapp 24 Grad in Innsbruck zum Beispiel. In der Nacht dann richtig fein zum Durchlüften. Es geht runter auf Tiefstwerte zwischen 14 und 9 Grad. Die Live-Radio-Forscher zeigt, morgen geht's dann in der gleichen Tonart weiter wie heute. Am Freitag dann Sonne vom Feinsten, die gibt da richtig Gas. Dabei steigen auch die Temperaturen wieder auf knapp über 30 Grad sogar. 5:07, weiter geht's mit den Nachrichten.
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18: Mit Hannes Harp. Die Bildung der Eltern gibt auch den Bildungsweg der Kinder vor. Das Institut für höhere Studien hat sich in einer Langzeitstudie mit der Frage beschäftigt. Das Fazit: Haben die Eltern studiert, studieren meist auch die Kinder. Haben die Eltern nur einen Pflichtschulabschluss, studieren deren Kinder eher nicht. Der Scheideweg beginnt meist nach der Volksschule, sagt IHS-Forscher Mario Steiner.
19: Wenn jetzt die Eltern dann nicht in der Lage sind, die Kinder bei der Hausübung zu unterstützen oder Nachhilfe zuzukaufen, ja, dann ist quasi die Vererbung von Bildungsarmut die logische Konsequenz.
18: Mehr Ganztagsschulen würden hier Abhilfe schaffen, schlägt Steiner vor, weil viel Lernstoff auch in Form von Hausübungen zu Hause erledigt werden muss. Neben dem gescheiterten Drohnenangriff auf den Leipziger Flughafen beschäftigen Deutschland auch Anschläge auf Umspannwerke in Brandenburg und Nordrhein-Westfalen. Ermittelt wird nun wegen Terrorverdachts. Möglicherweise hängen die Angriffe auf die Energieinfrastruktur mit der bevorstehenden Landtagswahl in Sachsen-Anhalt zusammen. In Österreich arbeitet die zuständige Direktion Staatsschutz und Nachrichtendienst seit Jahren eng mit den Betreibern zusammen, um die heimische kritische Infrastruktur zu schützen. Griechenland will seine ersten Rettungskredite aus der Schuldenkrise deutlich früher zurückzahlen als geplant. Die Darlehen in Höhe von 53 Milliarden Euro könnten bis 2029 und damit 2 Jahre früher getilgt sein. Möglich wird das durch eine robuste Wirtschaft und solide Staatsfinanzen. Auf dem Höhepunkt der Finanzkrise von 2009 bis 2018 ist Griechenland noch kurz davor gestanden, aus der Eurozone auszutreten. Heiß, aber erstaunlich wenige Blitze. Der Sommer war in Österreich der heißeste seit Beginn der Aufzeichnungen. Gleichzeitig hat es so wenige Blitze wie seit 11 Jahren nicht mehr gegeben. Knapp 840.000 Blitze hat der Wetterdienst UbiMet gezählt. Das sind um 30% weniger als im langjährigen Schnitt. Am häufigsten hat es in der Steiermark, Oberösterreich, Niederösterreich und Kärnten geblitzt.
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15: Wir schauen gleich wieder ins Außerfern auf die B179 Fernpassstraße. Es gibt heute auch wieder eine Nachtbaustelle und zwar zwischen Wengle und Bichelbach. Da wird der Asphalt erneuert. Bis morgen früh um 6 Uhr gibt es hier eine wechselseitige Anhaltung. Aktuell dauert es in beiden Richtungen 5 bis 10 Minuten länger. Ansonsten aber läuft's. Wenn ihr noch was entdeckt, Staus oder Blitzer, gerne noch melden unter 0512 20 80 85. Dankeschön und gute Weiterfahrt.

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1: 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Geniale Tipps von den größeren Kindern für die Kleinen. 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
0: Außerdem, Donnerstag ist immer Kinotag, ab morgen neu das gewisse Etwas.
2: Wer bist du nochmal? 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
0: Also an sich sicher, viel zum Lachen gibt's da. Die Filmkritik 7:45.
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4: 7:35 hier ist das Tirolwetter bei Live-Radio mit Laura Schön. Die Sonne verabschiedet sich für heute, trotzdem ist es aber noch fein warm draußen. Bei euch im Garten in Jenbach oder auch in Innsbruck zum Beispiel sind es noch knapp 23 Grad. In der Nacht dann fein kühle Temperaturen zwischen 14 und 9 Grad. Wie geht's weiter? Das zeigt uns die Live-Radio-Vorschau. Morgen ganz ähnliches Spiel wie heute. Sonnig, ein paar harmlose Wolken und bis zu 27 Grad. Am Freitag dann wieder Schwimmbadwetter. Es gibt Sonne pur und bis zu heiße 32 Grad sogar.
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6: Mit Beate Lehner. Die Tirol-Kliniken dürfen sich heute über den Mobilitätspreis des Verkehrsclub Österreich freuen. Der geht jedes Jahr an vorbildliche und kreative Ideen rund um bessere und nachhaltige Mobilität. Die Tirol-Kliniken gewinnen dieses Jahr wegen des besonders umfassenden Angebots an die Mitarbeiter, erklärt Michael Schwendinger vom Verkehrsclub Österreich.
7: Ist ja der größte Arbeitgeber des Landes Tirol und da wurden wirklich in allen Bereichen Fahrradfahren, öffentlicher Verkehr, Carsharing, Fahrgemeinschaften, Angebote für die Beschäftigten geschaffen, damit sie nachhaltig, effizient und vor allem auch gesund in die unterschiedlichen Standorte kommen können.
6: Platz 2 geht diesmal an den neuen Bahnhof Fritzens-Wattens. Auf dem 3. Platz landet der Innsbrucker Bozner Platz. In Tirol essen wir immer mehr Käse. Pro Person haben wir österreichweit im letzten Jahr 27,8 Kilo Käse gegessen. Das sind um 1,3 Kilo mehr als noch im Jahr davor. Das zeigen jetzt die Zahlen der Statistik Austria. Auch Joghurt und Milchgetränke werden immer beliebter. Und der Osttiroler Felix Gall führt Österreich bei der Radsport-WM an. Heute ist das Aufgebot veröffentlicht worden. Bei der WM in Montreal in Kanada wird Gall Ende September das Straßenrennen über 273 Kilometer und 3700 Höhenmeter bestreiten. Auch bei den Damen ist Tirol vertreten. Die Jenbacherin Christina Schweinberger gibt nach einer Verletzungspause ihr Comeback. 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
4: Wir schauen wieder auf die B179 Fernpassstraße. Es gibt ja eine Nachtbaustelle heute wieder zwischen Wengle und Bichelbach. Bis morgen um 6 Uhr in der Früh werdet ihr hier wechselseitig angehalten. Aktuell dauert es in Fahrtrichtung Reute bis zu einer Viertelstunde länger. Ansonsten aber geht's jetzt staufrei durch den Abend. Wenn ihr noch was habt, Staus oder Blitzer, gerne noch melden unter 0512 20 80 85. Danke und gute Fahrt.
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1: 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Laufen von Donnerstag bis Sonntag im Metropol in Innsbruck. Tickets gibt's auf metropol-kino.at oder direkt an der Kinokasse. 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Mit der Band Two Seats Left wird im Squeeze am Maximilianplatz bei feinem Jazz gebruncht. Am 6. September ab 10.30 Uhr.
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3: Hier ist das Tirolwetter bei Live-Radio mit Laura Schön. Den Herbst spürt man jetzt mal, zumindest aktuell nur in der Nacht. Heute gibt es Tiefstwerte zwischen 14 und 9 Grad. Dabei bleibt es heute auch meist recht klar und trocken. Am Wochenende wird es dann schon wieder hochsommerlich. Das zeigt die Live-Radio-Vorschau. Morgen nochmal sehr ähnlich wie heute. Sonnig und warm und nur ein paar dünne Wolken. Am Freitag und am Wochenende sausen die Temperaturen bei viel Sonne dann aber wieder rauf auf bis zu heiß. 32 Grad sogar. 5 vor 8, weiter geht's mit den Nachrichten.
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4: Mit Hannes Harp. Der frühere Kicker-Liner-Manager bestreitet die Vorwürfe rund um die Pleite des Möbelhauses. Sein Anwalt fordert, dass der frühere Geschäftsführer aus der U-Haft freigelassen werden soll. Die Staatsanwaltschaft wirft dem Ex-Manager vor, Geld am Konkurs vorbeigeschoben zu haben, sowie mit einer Rabattaktion die Hochwasseropfer vor fast 2 Jahren bewusst geschädigt zu haben. Anzahlungen wurden weiter angenommen und Gutscheine verkauft, um in das ohnehin schon marode Unternehmen Geld reinzubekommen, so der Vorwurf. Der Schaden soll bei insgesamt 15 Millionen Euro liegen. Bildung wird in Österreich weiter stark vererbt. Zwar sind wir alle im selben Bildungssystem, aber je nach sozialem Hintergrund in verschiedenen Bildungswelten. So das Fazit einer IHS-Langzeitstudie. Haben die Eltern studiert, sind meist auch deren Kinder an den Unis zu finden. Haben die Eltern nur einen Pflichtschulabschluss, bleibt es meist auch bei den Kindern dabei. Migrationshintergrund, Wohnort oder Geschlecht spielen bei den Bildungswegen weniger eine Rolle als vielleicht vermutet. Die Wirtschaftskammer hat angefangen, Mitarbeiter abzubauen. 200 Menschen sind beim AMS zur Kündigung angemeldet worden. Wie viele Menschen insgesamt ihren Job verlieren werden, ist noch offen, sagt der Betriebsrat. Mitarbeiterinnen und Mitarbeiter, die in Pension gehen und freiwillig aufhören, sollen noch mit eingerechnet werden. Es soll einen Sozialplan geben, der neben der gesetzlichen auch eine freiwillige Abfertigung vorsieht. Die WKO will ab 2030 jährlich 100 Millionen Euro sparen. 5 Monate nach seinem Autounfall im US-Bundesstaat Florida ist Golf-Superstar Tiger Woods seinen Führerschein los. 5 Jahre darf er nicht mehr selber Auto fahren. Angeklagt war der 50-Jährige wegen rücksichtslosem Fahren und weil er einen Alkotest verweigert hat. Woods hat sich schuldig bekannt und damit eine Gefängnisstrafe verhindert.
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3: Nach wie vor ein bisschen länger dauert es im Außerfern auf der B179 Fernpaarstraße. Es gibt hier heute wieder eine Nachtbaustelle zwischen Wengle und Bichelbach. Bis morgen um 6 Uhr in der Früh werdet ihr wechselseitig angehalten. Aktuell dauert es in Fahrtrichtung Reute bis zu 20 Minuten länger. Ansonsten geht es jetzt aber staufrei durch den Abend. Ich wünsche euch allen weiterhin gute Fahrt.

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